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1: Ich bin Tine Klimach. Kanzler Merz hat sich mit Blick auf die anstehenden Sozialreformen zuversichtlich geäußert und Erinnerungen an einen berühmten Satz seiner Vorgängerin Angela Merkel geweckt. Wir schaffen das, sagte er bei dem CDU-Landesparteitag in Mecklenburg-Vorpommern.
2: Kanzler Merz zeigt sich überzeugt, die Koalition hat die Kraft für die notwendigen Reformen, trotz aller Unterschiede. Er sei sich sicher, dass Deutschland in relativ kurzer Zeit ganz anders aussehen könne und er brachte viele Beispiele wie einen Staat, den Unternehmer nicht als Last empfinden, sondern als Partner. Mit digitalisierten Behördengängen. Deutschland könne ein weltweiter Vorreiter beim modernsten Klimaschutz werden, ein Land mit zuverlässig fahrenden Zügen und sicherer Energie. Die Koalition plant bis zum Sommer ein Riesenreformpaket zu Steuern, Arbeitsmarkt, Rente und Bürokratieabbau. Bei der Umsetzung gibt es aber noch Meinungsverschiedenheiten. Ursula Winkler, Nachrichtenredaktion.
1: Der Bundestag sollte aus Sicht des Verbands der Familienunternehmer seine Sommerpause ausfallen lassen, um die geplanten Reformen zu beraten und zu beschließen. Es dürfe keinesfalls passieren, dass über den langen Sommer jede einzelne Maßnahme von den verschiedenen Interessengruppen zerpflückt wird und am Ende kaum Entlastungen für Unternehmen und Mitarbeiter rauskämen, sagte Verbandschefin Ostermann dem Redaktionsnetzwerk Deutschland. Der Koalitionsausschuss soll bis zur Sommerpause über grundlegende Reformen entscheiden. Die Bundespolizei hat seit Mai vergangenen Jahres über 50.000 unerlaubte Einreisen nach Deutschland festgestellt. Fast 37.000 Personen seien seitdem unmittelbar an der Grenze oder im Zusammenhang mit einem illegalen Grenzübertritt zurückgewiesen worden, teilte die Behörde mit. Vor rund einem Jahr hatte Innenminister Dobrindt die Grenzkontrollen intensiviert. Es werden seitdem alle Asylbewerber an den Grenzen abgewiesen. Zum Sport. Die deutsche Nationalmannschaft hat ihre Generalprobe gegen Mitgastgeber USA gewonnen. Das DFB-Team gewann in Chicago mit 2:1 durch Tore von Kai Havertz und Leroy Sané. Bundestrainer Julian Nagelsmann zeigte sich bei RTL rundum zufrieden.
3: Ja, ich fand es einen perfekten Test für uns von den Witterungsbedingungen vom Gegner, die emotional spielen. Ich finde, wir hatten eine sehr gute Anfangsphase wieder. Die ersten 15 Minuten waren wieder sehr, sehr gut. Ich finde, da müssen wir einfach mal auch ein Tor draus machen aus so einer Überlegenheit. Dann wird es offener. Ja, insgesamt bin ich zufrieden. Wir haben jetzt 9-mal in Folge gewonnen. Das musst du auch erstmal machen.
1: Das deutsche Team startet am 14. Juni in die WM gegen Curaçao.
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4: In Osnabrückhafen werden 15 Grad gemessen, in Kloppenburg ebenfalls 15 Grad. Zum Start in diesen Sonntag ist es in der Region noch meist grau und stellenweise nass. Die Temperaturen liegen dabei zwischen 13 und 15 Grad. Im Laufe des Vormittags lockert es langsam auf. Am Nachmittag zeigt sich dann häufiger die Sonne und die Werte steigen auf 18 bis 23 Grad. Der Drei-Tage-Trend für die Region Osnabrück und das Weser-Ems-Gebiet. Morgen wird es freundlich bis sonnig und spürbar wärmer. Erst zum Abend sind vereinzelt wieder dichtere Wolken möglich. Am Dienstag setzt sich insgesamt freundliches Wetter durch, auch wenn es vor allem am Vormittag hier und da noch wechselhafter aussieht. Zur Wochenmitte bleibt es überwiegend sonnig, insgesamt aber etwas kühler.
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5: Hallo liebe Autofahrer, auf der A30 Rheine Richtung Amsterdam befindet sich am Kreuz Schüdorf auf der Überleitung zur A31 Richtung Lingen ein defektes Fahrzeug. Bitte achtet auf die Gefahr durch das liegen gebliebene Fahrzeug. Aktuell sind keine Radarfallen aufgebaut. Radio Osnabrück wünscht euch eine gute und sichere Fahrt.
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1: Hallo, lieber Autofahrer. Auf der A30 Rheine Richtung Amsterdam befindet sich am Kreuz Schüdorf auf der Überleitung zur A31 Richtung Lingen ein defektes Fahrzeug. Es besteht Gefahr durch das liegen gebliebene Fahrzeug. Geschwindigkeitsmessungen wurden uns aktuell keine gemeldet. Gute Fahrt wünscht euch Radio Osnabrück.
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1: Ich bin Tine Klimach. Der Vorsprung der AfD im Vergleich zur Union ist in einer aktuellen Umfrage erneut größer geworden. Die Partei steht in der neuesten Befragung für die Bild-Zeitung bei 29% und die Union bei 21%.
2: Die übrigen Parteien blieben in der Umfrage bei ihren Werten. Die SPD bei 12, die Grünen bei 14 und die Linke bei 11%. FDP und BSW würden mit jeweils 3% den Einzug in den Bundestag verpassen. Nur noch jeder dritte Wähler würde aktuell also für die Regierungsparteien stimmen. In einer weiteren Bild-Umfrage sinken auch die persönlichen Werte von Kanzler Merz weiter. 77% der Befragten sind mit ihm unzufrieden. Ähnlich viele sind in der Umfrage mit der Bundesregierung insgesamt unzufrieden. 78%. Ursula Winkler, Nachrichtenredaktion.
1: Am letzten Tag des Internationalen Wirtschaftsforums in St. Petersburg hat die Ukraine die Millionenstadt erneut unter Beschuss genommen. Nach Angaben örtlicher Behörden wurden rund um die Stadt etwa 140 ukrainische Drohnen abgefangen. Das Wirtschaftsforum ging nun zu Ende. Die Ukraine hatte ihre Angriffe auf die Region seit Beginn des Treffens intensiviert und unter anderem einen Militärstützpunkt und ein Öldepot getroffen. Verteidigungsminister Boris Pistorius hat beim Tag der Bundeswehr einen stärkeren Zusammenhalt von Gesellschaft und Truppe beschworen. Es habe in den vergangenen Jahren wenig Raum für Begegnungen gegeben. Das ändere sich nun durch solche Tage, sagte der SPD-Politiker in Neubiberg bei München beim Besuch der Universität der Bundeswehr. Insgesamt hatten 10 Bundeswehrstandorte für Interessierte geöffnet. Zum Sport. Die deutsche Nationalmannschaft hat ihre WM-Generalprobe gegen Mitgastgeber USA gewonnen. Das DFB-Team gewann in Chicago mit 2:1 durch Tore von Kai Havertz und Leroy Sané.
3: Das Spiel ist kaum angepfiffen, da jubelt die deutsche Mannschaft schon. Kai Havertz trifft schon nach 2 Minuten. Doch danach passiert erstmal nicht viel. Nach 37 Minuten kommen die USA verdient zum Ausgleich. Nach rund einer Stunde trifft dann ausgerechnet Leroy Sané, der den verletzten Lennart Kahl ersetzt hat. Das deutsche Team vielleicht auch durch den Jetlag und das schwüle Wetter nicht am Leistungslimit. Aber für die Moral ist der Sieg vor rund 60.000 US-Fans sicher hilfreich. Thomas Bremser, Nachrichtenredaktion.
1: Deutschland trifft zum Auftakt in der Gruppe E am 14. Juni in Houston auf Curaçao.
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5: Im Moment in Osnabrück, Widukindland, 15 Grad, dazu Emsteck ebenfalls 15 Grad. Die Nacht ist mild gestartet, unter dichter Bewölkung und stellenweise mit etwas Regen. Bis zum Morgen bleibt es grau und frisch bei etwa 12 bis 15 Grad, später lockert es auf. Am Nachmittag gibt es bei 17 bis 20 Grad mehr Sonne, am Teutoburger Wald halten sich die Wolken teils länger. Der Radio Osnabrück 3-Tage-Trend für die Region Osnabrück und das Weser-Ems-Gebiet. Morgen zeigt sich das Wetter freundlicher und spürbar wärmer. Später sind einzelne Schauer möglich. Am Dienstag bleibt es sonniger, aber etwas kühler. Zur Wochenmitte freundlich und trocken. Die Temperaturen gehen leicht zurück.
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6: Hallo liebe Autofahrer, ruhiger und störungsfreier Verkehr im Sendegebiet. Meldungen über Blitzer oder Abstandsmessungen liegen uns derzeit nicht vor. Gute Fahrt wünscht euch, Radio Osnabrück.
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1: Die aktuellen Wetterwerte. In Osnabrück, Dodesheide 14 Grad, in Lingen ebenfalls 14 Grad. In der Nacht ist es im Weser-Ems-Gebiet meist bedeckt und mit 12 bis 15 Grad recht mild. Im Laufe des Tages bleibt es zunächst grau, später lockert es auf und am Nachmittag wird es freundlich bei 17 bis 20 Grad. Im Adland und Richtung Diepholz frischt der Wind zeitweise etwas stärker auf.
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2: Hallo liebe Autofahrer, alles frei auf den Straßen, keine Staus oder Verkehrsbehinderungen. Derzeit liegen uns keine Blitzer oder Abstandsmeldungen vor. Gute Fahrt wünscht euch Radio Osnabrück.
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1: Ich bin Tine Klimach. Deutschland, Frankreich und Großbritannien wollen die stockenden Bemühungen um ein Ende des Ukraine-Kriegs wieder in Gang bringen. Kanzler Merz, Präsident Macron, Premierminister Starmer treffen sich am Abend mit dem ukrainischen Präsidenten Zelensky in London. Auch wenn Putin zuletzt ein Treffen mit Zelensky abgelehnt hat. Die Europäer gehen trotzdem davon aus, dass sich Russland Verhandlungen langfristig nicht verweigern kann und sie dann mit am Tisch sitzen. Bundeskanzler Friedrich Merz hat Zweifel an der Fähigkeit seiner Regierung zur Modernisierung Deutschlands zurückgewiesen. Das Land habe die Kraft für die notwendigen Reformen. Das sagte er beim Landesparteitag der CDU von Mecklenburg-Vorpommern.
2: Wir haben in Deutschland die Kraft für diesen notwendigen neuen Aufbruch. Und ich sage auch die Koalition in Berlin hat die Kraft und die notwendige Geschlossenheit. Ich bin jedenfalls sicher, dass wir die gegenwärtigen Schwierigkeiten überwinden können. Ich bin zuversichtlich, dass Deutschland schon wieder in relativ kurzer Zeit ganz anders aussehen kann.
1: Die CDU steht in Umfragen unter Druck. In einer aktuellen Befragung für die Bild steht die AfD bei 29% und damit 8 Punkte vor der CDU. Es gibt etwas mehr Hoffnung für viele schwerkranke Menschen auf Wartelisten. In den ersten 5 Monaten des Jahres wurden in Deutschland mehr als 1.400 Organe gespendet. Gut 12% mehr als im Vorjahreszeitraum. Das teilt die Deutsche Stiftung Organtransplantation mit. Trotzdem reicht die Zahl der Spenden weiterhin nicht aus.
3: Der leichte Anstieg bei den Spenden dürfte die Diskussion über neue Regeln trotzdem weiter anheizen. Denn in Deutschland gilt bisher nur jemand als Organspender, der zu Lebzeiten zustimmt oder dessen Angehörige nach dem Tod ihr Einverständnis geben. In vielen anderen europäischen Ländern ist das anders. Dort gilt grundsätzlich jeder als Spender, solange er nicht widerspricht. Genau so eine Regelung fordern auch einige Bundestagsabgeordnete für Deutschland. Kritiker sehen darin allerdings einen Eingriff in die Grundrechte. Zoe Tassovali, Redaktion.
1: Zum Sport. Die deutsche Fußballnationalmannschaft geht mit einem Erfolgserlebnis in das bevorstehende WM-Turnier. 8 Tage vor seinem ersten Spiel gewann das Team von Bundestrainer Julian Nagelsmann bei seiner WM-Generalprobe gegen Co-Gastgeber USA mit 2:1.
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4: Aktuell meldet Bad Iburg 14 Grad, dazu Emsbüren ebenfalls 14 Grad. In der Nacht ist es meist grau und mild, stellenweise fällt noch etwas Regen, die Tiefstwerte liegen zwischen 13 und 15 Grad. Am Morgen lockert es auf, tagsüber zeigt sich immer wieder die Sonne und bei leichtem bis zeitweise spürbarem Wind werden am Nachmittag 17 bis 19 Grad erreicht. Der Radio Osnabrück 3-Tage-Trend für die Region Osnabrück und das Weser-Ems-Gebiet. Morgen ist es freundlich mit viel Sonne und angenehm warm. Zum Abend sind vereinzelt Schauer möglich. Am Dienstag bleibt es sonnig, aber etwas frischer. Zur Wochenmitte bleibt es freundlich und trocken. Die Temperaturen gehen leicht zurück.
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5: Hallo, liebe Autofahrer. Ihr habt freie Fahrt. Derzeit gibt es keine Verkehrsbehinderungen. Geschwindigkeitsmessungen wurden uns aktuell keine gemeldet. Radio Osnabrück wünscht euch eine gute und sichere Fahrt.
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1: Die aktuellen Wetterwerte. Osnabrück so 1013 Grad, dazu Lastrop 14 Grad. In der Region Osnabrück und im Weser-Ems-Gebiet ist es heute Morgen meist grau und stellenweise nass. Die Temperaturen liegen zwischen 13 und 18 Grad. Im Laufe des Tages lockert es etwas auf. Später zeigt sich auch mal die Sonne und der Wind ist nur zeitweise spürbar.
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2: Hallo liebe Autofahrer, alles frei auf den Straßen, keine Staus oder Verkehrsbehinderungen. Derzeit liegen uns keine Blitzer oder Abstandsmeldungen vor. Gute Fahrt wünscht euch Radio Osnabrück.
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1: Ich bin Tine Klimach. Kanzler Merz hat sich mit Blick auf die anstehenden Sozialreformen zuversichtlich geäußert und Erinnerungen an einen berühmten Satz seiner Vorgängerin Angela Merkel geweckt. Wir schaffen das, sagte er bei dem CDU-Landesparteitag in Mecklenburg-Vorpommern.
2: Kanzler Merz zeigt sich überzeugt, die Koalition hat die Kraft für die notwendigen Reformen, trotz aller Unterschiede. Er sei sich sicher, dass Deutschland in relativ kurzer Zeit ganz anders aussehen könne und er brachte viele Beispiele wie einen Staat, den Unternehmer nicht als Last empfinden, sondern als Partner, mit digitalisierten Behördengängen. Deutschland könne ein weltweiter Vorreiter beim modernsten Klimaschutz werden, ein Land mit zuverlässig fahrenden Zügen und sicherer Energie. Die Koalition plant bis zum Sommer ein Riesenreformpaket zu Steuern, Arbeitsmarkt, Rente und Bürokratieabbau. Bei der Umsetzung gibt es aber noch Meinungsverschiedenheiten. Ursula Winkler, Nachrichtenredaktion.
1: Deutschland, Frankreich und Großbritannien wollen die stockenden Bemühungen um ein Ende des Ukraine-Kriegs wieder in Gang bringen. Kanzler Merz, Präsident Macron, Premierminister Starmer treffen sich am Abend mit dem ukrainischen Präsidenten Zelensky in London. Auch wenn Putin zuletzt ein Treffen mit Zelensky abgelehnt hat. Die Europäer gehen trotzdem davon aus, dass sich Russland Verhandlungen langfristig nicht verweigern kann und sie dann mit am Tisch sitzen. Die Bundespolizei hat seit Mai vergangenen Jahres über 50.000 unerlaubte Einreisen nach Deutschland festgestellt. Fast 37.000 Personen seien seitdem unmittelbar an der Grenze oder im Zusammenhang mit einem illegalen Grenzübertritt zurückgewiesen worden, teilte die Behörde mit. Vor rund einem Jahr hatte Innenminister Dobrindt die Grenzkontrollen intensiviert. Es werden seitdem alle Asylbewerber an den Grenzen abgewiesen. Zum Sport. Die deutsche Nationalmannschaft hat ihre Generalprobe gegen Mitgastgeber USA gewonnen. Das DFB-Team gewann in Chicago mit 2:1 durch Tore von Kai Havertz und Leroy Sané. Bundestrainer Julian Nagelsmann zeigte sich bei RTL rundum zufrieden.
3: Ja, ich fand es einen perfekten Test für uns von den Witterungsbedingungen vom Gegner, die emotional spielen. Ich finde, wir hatten eine sehr gute Anfangsphase wieder. Die ersten 15 Minuten waren wieder sehr, sehr gut. Ich finde, da müssen wir einfach mal auch ein Tor draus machen aus so einer Überlegenheit. Dann wurde es offener. Ja, insgesamt bin ich zufrieden. Wir haben jetzt 9-mal in Folge gewonnen. Das musst du auch erstmal machen.
1: Das deutsche Team startet am 14. Juni in die WM gegen Curaçao.
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4: Guten Morgen, die aktuellen Wetterwerte. Nortrop 14 Grad, dazu Vechta ebenfalls 14 Grad. Heute in der Nacht ist es noch grau und stellenweise nass. Die Temperaturen liegen bei rund 13 bis 18 Grad. Im Laufe des Vormittags lassen Regen und Niesel nach. Später lockert es etwas auf. Insgesamt bleibt es bei uns aber wechselhaft und zeitweise windig, besonders im Norden. Der Radio Osnabrück 3-Tage-Trend. Morgen zeigt sich das Wetter in der Region Osnabrück und im Weser-Ems-Gebiet freundlicher, mit längeren, trockenen Abschnitten und am Nachmittag angenehmen 20 bis 22 Grad. Am Dienstag gibt es zunächst einzelne Schauer oder dichtere Wolken, später kommt häufiger die Sonne durch. Zur Wochenmitte wird es verbreitet freundlich bis sonnig, insgesamt aber wieder etwas kühler.
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5: Hallo liebe Autofahrer, aktuell liegen uns keine Verkehrsstörungen vor. Derzeit liegen uns keine Blitzer oder Abstandsmeldungen vor.
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4: Wir begleiten euch gut gelaunt durch den Sonntagmorgen bei Radio Osnabrück. Freut euch auf Rock-DJ mit Robbie Williams, Over von Clock Clock und Alex Warren mit Fever Dream. So klingt Radio Osnabrück. 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

0: Es ist 5.30 Uhr. 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
1: Im Moment in Osterkappeln 14 Grad, dazu Holdorf ebenfalls 14 Grad. Heute ist es bei uns im Weser-Ems-Gebiet und rund um Osnabrück meist grau und stellenweise nass. Die Temperaturen liegen zwischen 13 und 18 Grad. Im Laufe des Tages lässt der Regen nach, später lockert es auf und am Nachmittag zeigt sich auch mal die Sonne.
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2: Hallo liebe Autofahrer, ruhiger und störungsfreier Verkehr im Sendegebiet. Im Moment gibt es keine Geschwindigkeitskontrollen. Radio Osnabrück wünscht euch eine gute Fahrt.
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1: Der Sonntagmorgen auf Radio Osnabrück. Im Studio für euch heute Morgen Alexander. Einen schönen Morgen mit Radio Osnabrück.

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1: Ich bin Tanja Wagner. Frauen und Männer sollen für gleiche Arbeit das gleiche Gehalt bekommen. Dabei sollen neue EU-Regeln helfen. Aber Deutschland hat die Regeln zur Lohntransparenz bisher nicht umgesetzt und verstößt damit ab morgen gegen EU-Recht. Heute endet die Frist, bis zu der die EU-Staaten Zeit hatten, ihr nationales Recht anzupassen.
2: Bewerber sollen früh die Info bekommen, was das Einstiegsgehalt ist. Wer schon einen Job hat, soll erfahren können, was die Kollegen im Durchschnitt verdienen. Gruppiert nach Geschlecht, also nicht nach einzelnen Menschen. So sollen zum Beispiel Frauen erkennen, wenn Männer mit gleichen Aufgaben mehr verdienen. Und größere Arbeitgeber müssen künftig regelmäßig berichten, wie die Entgeltlücke zwischen Frauen und Männern ist. Die EU-Vorgaben sind damit strenger als das, was in Deutschland bisher gilt. Aus Brüssel an Christine Wenzel.
1: Deutschland, Frankreich und Großbritannien wollen die stockenden Verhandlungen um ein Ende des Ukraine-Kriegs wieder in Gang bringen. Kanzler Merz, Präsident Macron und Premierminister Starmer treffen sich dazu am Abend mit dem ukrainischen Präsidenten Zelensky in London.
3: Das Angebot von Zelensky an Putin für neue Gespräche wurde abgeblockt. Stattdessen gehen die Kämpfe mit großen Verlusten auf beiden Seiten weiter. Das könnte die Bereitschaft zu Verhandlungen erhöhen. Die Europäer wollen dann mit am Tisch sitzen. Zuletzt hatte Putin den früheren Bundeskanzler Schröder als europäischen Unterhändler ins Spiel gebracht und sich mit ihm diese Woche im Kreml getroffen. Auf deutscher Seite wird das als Provokation gesehen und nicht ernst genommen. Bevor es aber um mögliche Unterhändler geht, soll die inhaltliche Linie für Verhandlungen geklärt werden. Darum geht es heute bei den Gesprächen. Tine Klimach, Berlin.
1: Der Vorsprung der AfD im Vergleich zur Union ist in einer aktuellen Umfrage erneut größer geworden. Laut Bild steht die Partei bei 29% und damit 8 Punkte vor der Union, die im Vergleich zur Vorwoche leicht verliert. Keine Bewegung registrierten die Meinungsforscher bei den anderen Parteien. Die Werte von SPD, Grünen und Linken bleiben unverändert. FDP und BSW würden mit jeweils 3% den Einzug in den Bundestag verpassen. Die deutsche Fußballnationalmannschaft geht mit einem Erfolgserlebnis in das bevorstehende WM-Turnier. 8 Tage vor einem ersten Spiel gewann das Team von Bundestrainer Nagelsmann bei seiner WM-Generalprobe gegen Co-Gastgeber USA mit 2:1.
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4: Aktuell meldet Bad Essen 13 Grad, dazu Lehmbruch ebenfalls 13 Grad. Heute früh ist es bei uns noch grau und stellenweise nass, dazu weht ein leichter Wind und die Temperaturen liegen zwischen 12 und 14 Grad. Im Laufe des Vormittags lässt der Regen nach, später bleibt es meist trocken, die Wolken lockern etwas auf und am Nachmittag erreichen wir milde 17 bis 19 Grad. Der Radio Osnabrück 3-Tage-Trend. Morgen zeigt sich das Wetter in der Region Osnabrück und im Weser-Ems-Gebiet freundlicher, mit längeren trockenen Abschnitten und etwas Sonne. Zum Abend sind vereinzelt wieder Schauer möglich. Am Dienstag bleibt es wechselhaft, anfangs teils noch trüb oder neblig, später gibt es auch freundliche Phasen. Zur Wochenmitte setzt sich häufiger die Sonne durch, insgesamt wird es aber Schritt für Schritt etwas kühler.
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5: Hallo liebe Autofahrer, ihr habt freie Fahrt. Derzeit gibt es keine Verkehrsbehinderungen. Derzeit liegen uns keine Blitzer oder Abstandsmeldungen vor. Radio Osnabrück wünscht euch eine gute Fahrt.
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1: Guten Morgen, die aktuellen Wetterwerte. Dissen 14 Grad, dazu Barkum 13 Grad. Heute am frühen Morgen ist es im Weser-Ems-Gebiet meist grau und stellenweise gibt es noch etwas Regen oder Niesel. Die Temperaturen liegen zwischen 12 und 14 Grad. Im Laufe des Vormittags lässt der Regen nach. Später am Tag lockert es hier und da etwas auf und die Luft erwärmt sich auf 17 bis 19 Grad. Im Norden bleibt es zeitweise etwas lebhafter.
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2: Hallo liebe Autofahrer, aktuell liegen uns keine Verkehrsstörungen vor.
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1: Ich bin Tanja Wagner. Kanzler Merz hat sich mit Blick auf die anstehenden Sozialreformen zuversichtlich geäußert und Erinnerungen an einen berühmten Satz seiner Vorgängerin Merkel geweckt. Wir schaffen das, sagte er beim CDU-Landesparteitag in Mecklenburg-Vorpommern.
2: Kanzler Merz zeigt sich überzeugt, die Koalition hat die Kraft für die notwendigen Reformen, trotz aller Unterschiede. Er sei sich sicher, dass Deutschland in relativ kurzer Zeit ganz anders aussehen könne und er brachte viele Beispiele wie einen Staat, den Unternehmer nicht als Last empfinden, sondern als Partner. Mit digitalisierten Behördengängen. Deutschland könne ein weltweiter Vorreiter bei modernstem Klimaschutz werden, ein Land mit zuverlässig fahrenden Zügen und sicherer Energie. Ursula Winkler, Nachrichtenredaktion.
1: Deutschland hat neue Regeln zur Lohntransparenz nicht umgesetzt und verstößt gegen EU-Recht. Heute läuft eine Frist ab, bis zu der die EU-Staaten Zeit hatten, ihr nationales Recht anzupassen. Das Bundesfamilienministerium hatte mitgeteilt, das deutsche Recht soll erst in den kommenden Monaten angepasst werden. Frauen und Männer sollen für gleiche Arbeit das gleiche Gehalt bekommen. Beschäftigte sollen unter anderem Auskunft darüber erhalten, wie hoch das durchschnittliche Entgelt für vergleichbare Tätigkeiten ist, aufgeschlüsselt nach Geschlecht. Schwerere Verkehrsunfälle mit Einfluss von Cannabis am Steuer sollen bald in der amtlichen Statistik erfasst werden. Dies ermögliche eine Evaluierung der Auswirkungen auf die Verkehrssicherheit, heißt es in einem Gesetzentwurf des Bundesverkehrsministeriums. Hintergrund ist die seit 2024 geltende Legalisierung des Cannabiskonsums. Jetzt kann die WM kommen. Die deutsche Nationalmannschaft hat ihre Generalprobe gegen Mitgastgeber USA gewonnen. Das DFB-Team gewann in Chicago mit 2:1 durch Tore von Kai Havertz und Leroy Sané.
3: Die deutsche Mannschaft geht selbstbewusst in die WM mit 9 Siegen in Folge. In Chicago hat nicht alles geklappt, aber der Bundestrainer spricht von einem perfekten Test. Denn sein Team konnte sich schon mal gewöhnen an schwülheißes Wetter, den frühen Anstoß zur Mittagszeit, einen stumpfen Rasen und einen emotionalen Gegner. Julian Nagelsmann hat seine Stammelf wohl gefunden. Siegtorschütze Leroy Sané dürfte auch gegen Curaçao den verletzten Lennart Kahl ersetzen. Thomas Bremser, Redaktion.
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5: Guten Morgen. Im Moment in Bippen 13 Grad, dazu Damme ebenfalls 13 Grad. Heute früh ist es bei uns meist grau und stellenweise fällt noch etwas Regen. Dazu liegen die Temperaturen zwischen 13 und 18 Grad. Im Laufe des Vormittags lockert es auf und später am Tag zeigt sich immer wieder die Sonne. Der Wind ist leicht bis zeitweise spürbar. Der Radio Osnabrück 3-Tage-Trend. Morgen bleibt es in der Region Osnabrück und dem Weser-Ems-Gebiet zunächst freundlich. Am Nachmittag wird es angenehm warm mit 20 bis 22 Grad. Zum Abend sind einzelne Schauer möglich. Am Dienstag ist das Wetter deutlich freundlicher, mit viel Sonne. Nur anfangs gibt es örtlich noch dichtere Wolken. Zur Wochenmitte bleibt es sonnig und trocken, insgesamt aber etwas kühler.
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6: Hallo liebe Autofahrer, ihr habt freie Fahrt, derzeit gibt es keine Verkehrsbehinderungen. Derzeit liegen uns keine Blitzer oder Abstandsmeldungen vor. Radio Osnabrück wünscht euch eine gute Fahrt.
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0: Es ist 7.30 Uhr. 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
1: Guten Morgen. Aktuell meldet Merzen 13 Grad, dazu Herzlake ebenfalls 13 Grad. Heute ist es in der Region Osnabrück und im Weser-Ems-Gebiet zunächst grau und stellenweise nass. Die Temperaturen liegen zwischen 13 und 15 Grad. Im weiteren Verlauf lockert es von Westen her auf. Am Nachmittag und Abend wird es freundlicher mit 17 bis 19 Grad und nur noch schwachem bis zeitweise spürbarem Wind.
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2: Hallo liebe Autofahrer, ruhiger und störungsfreier Verkehr im Sendegebiet. Nur ein Blitzer ist derzeit aufgebaut, auf der Nieberdingstraße in Barkum. Radio Osnabrück wünscht euch eine gute und sichere Fahrt.
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1: Ich bin Tanja Wagner. Frauen und Männer sollen für gleiche Arbeit das gleiche Gehalt bekommen. Dabei sollen neue EU-Regeln helfen. Aber Deutschland hat die Regeln zur Lohntransparenz bisher nicht umgesetzt und verstößt damit ab morgen gegen EU-Recht. Heute endet die Frist, bis zu der die EU-Staaten Zeit hatten, ihr nationales Recht anzupassen.
2: Bewerber sollen früh die Info bekommen, was das Einstiegsgehalt ist. Wer schon einen Job hat, soll erfahren können, was die Kollegen im Durchschnitt verdienen. Gruppiert nach Geschlecht, also nicht nach einzelnen Menschen. So sollen zum Beispiel Frauen erkennen, wenn Männer mit gleichen Aufgaben mehr verdienen. Und größere Arbeitgeber müssen künftig regelmäßig berichten, wie die Entgeltlücke zwischen Frauen und Männern ist. Die EU-Vorgaben sind damit strenger als das, was in Deutschland bisher gilt. Aus Brüssel an Christine Wenzel.
1: Deutschland, Frankreich und Großbritannien wollen die stockenden Verhandlungen um ein Ende des Ukraine-Kriegs wieder in Gang bringen. Kanzler Merz, Präsident Macron und Premierminister Starmer treffen sich dazu am Abend mit dem ukrainischen Präsidenten Zelensky in London.
3: Das Angebot von Zelensky an Putin für neue Gespräche wurde abgeblockt. Stattdessen gehen die Kämpfe mit großen Verlusten auf beiden Seiten weiter. Das könnte die Bereitschaft zu Verhandlungen erhöhen. Die Europäer wollen dann mit am Tisch sitzen. Zuletzt hatte Putin den früheren Bundeskanzler Schröder als europäischen Unterhändler ins Spiel gebracht und sich mit ihm diese Woche im Kreml getroffen. Auf deutscher Seite wird das als Provokation gesehen und nicht ernst genommen. Bevor es aber um mögliche Unterhändler geht, soll die inhaltliche Linie für Verhandlungen geklärt werden. Darum geht es heute bei den Gesprächen. Tine Klimach, Berlin.
1: Der Vorsprung der AfD im Vergleich zur Union ist in einer aktuellen Umfrage erneut größer geworden. Laut Bild steht die Partei bei 29% und damit 8 Punkte vor der Union, die im Vergleich zur Vorwoche leicht verliert. Keine Bewegung registrierten die Meinungsforscher bei den anderen Parteien. Die Werte von SPD, Grünen und Linken bleiben unverändert. FDP und BSW würden mit jeweils 3% den Einzug in den Bundestag verpassen. Die deutsche Fußballnationalmannschaft geht mit einem Erfolgserlebnis in das bevorstehende WM-Turnier. 8 Tage vor einem ersten Spiel gewann das Team von Bundestrainer Nagelsmann bei seiner WM-Generalprobe gegen Co-Gastgeber USA mit 2:1.
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5: Aktuell meldet Osnabrück Wüste, 13 Grad, dazu Förden, ebenfalls 13 Grad. Über dem Sendegebiet ziehen heute früh noch dichte Wolken mit einzelnen Schauern durch, dazu ist es mit 12 bis 14 Grad frisch. Im Laufe des Vormittags beruhigt sich das Wetter, später lockert es mehr und mehr auf und am Nachmittag erreichen wir 17 bis 19 Grad bei spürbarem Wind. Der Radio Osnabrück 3-Tage-Trend. Morgen bleibt es in der Region Osnabrück und dem Weser-Ems-Gebiet zunächst oft grau. Später wird es freundlicher und angenehm mild. Am Abend sind wieder einzelne Schauer möglich. Am Dienstag zeigt sich das Wetter insgesamt sonniger, auch wenn es anfangs noch einzelne Schauer geben kann. Zur Wochenmitte setzt sich dann verbreitet freundliches und trockenes Wetter durch, insgesamt mit leicht sinkenden Temperaturen.
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6: Hallo, liebe Autofahrer. Die Polizei meldet derzeit keine Verkehrsbehinderungen in der Region. Nur ein Blitzer ist derzeit aufgebaut, auf der Nieberdingstraße in Barkum. Radio Osnabrück wünscht euch eine gute und sichere Fahrt.
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1: Im Studio Nadine, guten Morgen. In Osnabrück hat ein unbekannter Täter am Freitagmittag an der Parkstraße Ecke Jahnstraße ein Paketfahrzeug gestohlen. Ein 43 Jahre alter Paketbote hat das Fahrzeug mit laufendem Motor abgestellt, um ein Paket auszuliefern. Als der Täter losgefahren ist, hat sich der Bote noch an dem Wagen festgehalten. Nach etwa 18 Metern ist er gestürzt und von seinem Fahrzeug überrollt worden. Der Mann ist mit schweren Verletzungen ins Krankenhaus gekommen. Das gestohlene Fahrzeug ist später nach einem Unfall auf der A44 bei Baunatal gefunden worden. Der Fahrer ist aber geflüchtet und die Polizei bittet um Hinweise. Der VfL Osnabrück trifft in der ersten Runde des DFB-Pokals der kommenden Saison auf Bayern München. Die Auslosung ist am Samstagabend im Deutschen Fußballmuseum in Dortmund erfolgt. Der VfL hat sich als Meister der dritten Liga für den Wettbewerb qualifiziert. Gespielt wird an der Bremer Brücke. Die Partie findet aber nicht am Augustwochenende der ersten Runde statt. Grund ist der Supercup der Bayern. Der Nachholtermin liegt am 1. oder 2. September. In Diepholz hat ein 17-Jähriger am Freitag mit einer Gasmaske und einem Plastikgewehr einen Polizeieinsatz ausgelöst. Der Schüler ist morgens in dieser Verkleidung zur Realschule gegangen. Er wollte dort an einem Mottotag teilnehmen. Anwohner haben ihn für einen Bayern. Der Nachholtermin liegt am 1. oder 2. September. In Diepholz hat ein 17-Jähriger am Freitag mit einer Gasmaske und einem Plastikgewehr einen Polizeieinsatz ausgelöst. Der Schüler ist morgens in dieser Verkleidung zur Realschule gegangen. Er wollte dort an einem Mottotag teilnehmen. Anwohner haben ihn für einen bewaffneten Mann gehalten und die Polizei alarmiert. Daraufhin hat es eine Fahndung mit zahlreichen Einsatzkräften gegeben. Den 17-Jährigen erwartet jetzt ein Strafverfahren wegen Störung des öffentlichen Friedens. In Vechta ist ein 16-Jähriger in der Nacht mit einem manipulierten E-Scooter kontrolliert worden. Er ist auf dem Radweg an der Oldenburger Straße unterwegs gewesen. Den Beamten ist die auffallend hohe Geschwindigkeit aufgefallen. Bei der Kontrolle ist herausgekommen, dass der Jugendliche die Höchstgeschwindigkeit per App erhöht hat. Der E-Scooter hat dadurch 32 Kilometer pro Stunde erreicht. Weil der 16-Jährige keine erforderliche Fahrerlaubnis hat, läuft jetzt ein Ermittlungsverfahren gegen ihn. Soweit die Radio Osnabrück Regionalnachrichten. 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
2: Im Moment in Brahamsche 13 Grad, dazu Haselünne ebenfalls 13 Grad. Bei uns in der Region Osnabrück und im Weser-Ems-Gebiet startet der Vormittag meist grau und stellenweise gibt es noch etwas Regen. Dazu ist es frisch bei 13 bis 18 Grad. Im Laufe des Vormittags lockert es langsam auf. Am Nachmittag zeigt sich dann häufiger die Sonne und der Wind bleibt meist nur schwach bis mäßig.
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1: Hallo liebe Autofahrer, die Polizei meldet derzeit keine Verkehrsbehinderungen in der Region.
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1: Ich bin Tanja Wagner. Kanzler Merz hat sich mit Blick auf die anstehenden Sozialreformen zuversichtlich geäußert und Erinnerungen an einen berühmten Satz seiner Vorgängerin Merkel geweckt. Wir schaffen das, sagte er beim CDU-Landesparteitag in Mecklenburg-Vorpommern.
2: Kanzler Merz zeigt sich überzeugt, die Koalition hat die Kraft für die notwendigen Reformen, trotz aller Unterschiede. Er sei sich sicher, dass Deutschland in relativ kurzer Zeit ganz anders aussehen könne und er brachte viele Beispiele wie einen Staat, den Unternehmer nicht als Last empfinden, sondern als Partner. Mit digitalisierten Behördengängen. Deutschland könne ein weltweiter Vorreiter beim modernstem Klimaschutz werden, ein Land mit zuverlässig fahrenden Zügen und sicherer Energie. Ursula Winkler, Nachrichtenredaktion.
1: Deutschland hat neue Regeln zur Lohntransparenz nicht umgesetzt und verstößt gegen EU-Recht. Heute läuft eine Frist ab, bis zu der die EU-Staaten Zeit hatten, ihr nationales Recht anzupassen. Das Bundesfamilienministerium hatte mitgeteilt, das deutsche Recht soll erst in den kommenden Monaten angepasst werden. Frauen und Männer sollen für gleiche Arbeit das gleiche Gehalt bekommen. Beschäftigte sollen unter anderem Auskunft darüber erhalten, wie hoch das durchschnittliche Entgelt für vergleichbare Tätigkeiten ist, aufgeschlüsselt nach Geschlecht. Schwerere Verkehrsunfälle mit Einfluss von Cannabis am Steuer sollen bald in der amtlichen Statistik erfasst werden. Dies ermögliche eine Evaluierung der Auswirkungen auf die Verkehrssicherheit, heißt es in einem Gesetzentwurf des Bundesverkehrsministeriums. Hintergrund ist die seit 2024 geltende Legalisierung des Cannabiskonsums. Jetzt kann die WM kommen. Die deutsche Nationalmannschaft hat ihre Generalprobe gegen Mitgastgeber USA gewonnen. Das DFB-Team gewann in Chicago mit 2:1 durch Tore von Kai Havertz und Leroy Sané.
3: Die deutsche Mannschaft geht selbstbewusst in die WM mit 9 Siegen in Folge. In Chicago hat nicht alles geklappt, aber der Bundestrainer spricht von einem perfekten Test. Denn sein Team konnte sich schon mal gewöhnen an schwülheißes Wetter, den frühen Anstoß zur Mittagszeit, einen stumpfen Rasen und einen emotionalen Gegner. Julian Nagelsmann hat seine Stammelf wohl gefunden. Siegtorschütze Leroy Sané dürfte auch gegen Curaçao den verletzten Lennart Kahl ersetzen. Thomas Bremser, Redaktion.
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5: Schönen guten Morgen zusammen an diesem Sonntag. Aktuell messen wir frische 13 Grad am Westerberg. 13 Grad sind es auch bei euch in Lemförde. Heute zum Wochenabschluss ist es meist bewölkt mit vereinzelten Schauern bei um die 18 Grad. Nachts geht es dann runter auf 10. Der Radio Osnabrück 3-Tage-Trend. In den nächsten Tagen geht es ähnlich weiter. Viele Wolken, immer wieder Schauer. Bei 17 bis 22 Grad wird es aber etwas wärmer.
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5: 9:03, keine Staus, alles frei. Aber es wird trotzdem geblitzt. Der Landkreis Osnabrück, der macht das heute vorwiegend in Bad Lahr. Habt ihr noch weitere Messstellen gesehen? Gebt uns gerne Bescheid. Auch an Tag 7, 0541 77 70 50, unsere Kombinummer für WhatsApp und Telefon. Radio Osnabrück wünscht euch allen eine gute Fahrt.
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5: Egal ob am Frühstückstisch oder auf der Arbeit, macht's euch gemütlich mit uns. Hier ist euer Moppel. Schönen guten Morgen.
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0: einer der Bee Gees, nämlich Robin Gibb, seine Juliet für euren Sonntag hier bei Radio Osnabrück. Was bringt er uns denn dieser letzte Tag der Woche? Schauen wir mal in die Sterne.
1: 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Widder.
2: Heute melden sich Konflikte in Beziehungen besonders deutlich. Sie neigen schneller zu Streit und Konfrontation. Zügeln Sie sich.
3: Stier.
2: Möchten Sie den Tag genießen? Dann erfüllen Sie sich einen Wunsch, den Sie schon lange mit sich herumgetragen, aber noch nie ganz ernst genommen haben.
3: Zwillinge.
2: Ein Hang zur Größe liegt fast greifbar in der Luft. Sie sind positiv gestimmt und meistern die Anforderungen des Tages mit optimistischem Schwung.
3: Krebs.
2: Die Sonne steht heute an Ihrer Seite. So erhalten Sie einen gewaltigen Aufschwung. Mit dieser Grundhaltung können Sie Ihr Leben besonders erfolgreich selbst gestalten.
3: Löwe.
2: Sie lassen sich heute leicht dazu verführen, viel zu essen, viel Geld auszugeben oder sich selbst hoch einzuschätzen. Halten Sie sich ein bisschen zurück.
3: Jungfrau.
2: Liebe kann gleichermaßen Himmel und Hölle sein. Dies dürfte Ihnen heute besonders bewusst werden. Zeigen Sie sich Ihrem Partner gegenüber loyal.
3: Waage.
2: Sprechen Sie im Laufe des Tages über Ihre Gefühle. Die Gelegenheit ist besonders günstig. Eine sachliche Diskussion sollten Sie allerdings verschieben.
3: Skorpion.
2: Um in der gereizten Stimmung dieses Tages nicht allzu viel Porzellan zu zerschlagen, brauchen Sie eine sportliche Herausforderung oder körperliche Arbeit.
3: Schütze.
2: Persönliche Ziele stehen unter keinem guten Stern. In Bereichen, in denen Sie auf eigene Vorteile bedacht sind, stoßen Sie auf Widerstände. Ihre Vorstellungen entpuppen sich als illusorisch.
3: Steinbock.
2: Sie verspüren heute einen überdurchschnittlichen Tatendrang. Für ein Projekt setzen Sie sich aus ganzer Kraft ein. Der Erfolg sollte Ihnen gewiss sein.
3: Wassermann.
2: Gönnen Sie sich ein paar Stunden der Entspannung, eventuell mit einem lieben Menschen. Sie können sich heute wunderbar wohlfühlen und neue Kraft tanken.
3: Fische.
2: Nicht alles klappt heute gleich auf Anhieb. Sie müssen damit rechnen, dass sich Ihnen Hindernisse in den Weg stellen oder andere Menschen es Ihnen schwer

0: eigentlich heißt er bürgerlich Julian Otto. Gut, wenn er Julian Otto heißt, da kannst du wahrscheinlich nicht groß rauskommen. Deshalb hat er sich gedacht, warum einfach nicht? Ich benenne mich einfach um in Bowser. Und damit ist er sowas von erfolgreich. Erst zusammen unter anderem mit Haftbefehl mit dem Rapper und jetzt auf Solofaden. Also von daher läuft nicht schlecht für Bowser. Jetzt spielen wir euch seine neue Single. Magnetik, die ist sowas von anziehend, sage ich euch.
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0: Wichtigste an diesem Sonntagmorgen fasst gleich Alex für euch zusammen in den Radio Osnabrück Regionalnachrichten um 9.30 Uhr, halb 10. Bei uns hört ihr, was los ist.
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1: Im Studio Nadine. Guten Morgen. In Osnabrück hat ein unbekannter Täter am Freitagmittag an der Parkstraße Ecke Jahnstraße ein Paketfahrzeug gestohlen. Ein 43 Jahre alter Paketbote hat den Diebstahl bemerkt und ist zu dem Wagen zurückgelaufen. Er hat sich an dem Fahrzeug festgehalten, während der Täter losgefahren ist. Nach etwa 18 Metern ist der Mann gestürzt und von seinem eigenen Fahrzeug überrollt worden. Der Paketbote ist mit schweren Verletzungen ins Krankenhaus gebracht worden. Das Fahrzeug ist später nach einem Unfall auf der A44 bei Baunatal gefunden worden. Der Fahrer ist aber geflüchtet. Die Polizei Osnabrück bittet um Hinweise. In Lastrup haben drei Jugendliche am Samstagabend versucht, sich mit ihren Rollern einer Polizeikontrolle zu entziehen. Die 16 bis 18 Jahre alten Fahrer sind auf der Essener Straße mit mehr als 45 Stundenkilometern unterwegs gewesen. Die Kennzeichen der Roller sind dabei verdeckt gewesen. Die Polizei hat die drei schließlich angehalten und kontrolliert. Keiner von ihnen hat die erforderliche Fahrerlaubnis gehabt. Zwei Fahrer sind außerdem alkoholisiert gewesen. Jetzt wird unter anderem wegen Fahrens ohne Fahrerlaubnis, Fahrens unter Alkoholeinfluss und eines illegalen Kraftfahrzeugrennens ermittelt. In Kloppenburg ist ein 25 Jahre alter Autofahrer am frühen Samstagmorgen unter Alkoholverdacht kontrolliert worden. Der Mann ist auf der Kellerhöher Straße unterwegs gewesen. Ein Atemalkoholtest hat 2,16 Promille ergeben. Danach ist im Krankenhaus eine Blutentnahme durchgeführt worden. Außerdem ist der Führerschein des Mannes beschlagnahmt worden. Gegen ihn läuft jetzt ein Strafverfahren wegen Trunkenheit im Verkehr. Der VfL Osnabrück trifft in der ersten Runde des DFB-Pokals der kommenden Saison auf den FC Bayern München. Die Auslosung ist am Samstagabend im Deutschen Fußballmuseum in Dortmund erfolgt. Der VfL hat sich als Meister der dritten Liga für den Wettbewerb qualifiziert. Gespielt wird an der Bremer Brücke. Die Partie findet aber nicht am eigentlichen Pokalwochenende im August statt. Grund ist der Supercup der Bayern. Der Nachholtermin ist am 1. oder 2. September. Soweit die Radio Osnabrück Regionalnachrichten. 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
2: Dankeschön, Nadine. Ich würde sagen, da ziehen wir doch den Bayern demnächst ordentlich die Lederhosen aus, oder?
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2: Aktuell 13 Grad in Melle, 13 auch in Emsteck. Heute ist es meist bewölkt mit Schauern hier und da bei bis zu 18 Grad. Nachts geht's runter auf 17 und die nächsten Tage bleiben unbeständig, aber es wird wärmer mit 17 bis 22 Grad.
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2: 3 Minuten nach 9:30, nichts los, alles frei. Der Landkreis Osnabrück, der blitzt heute in Bad Lahr. Weitere Messstellen könnt ihr uns gerne durchgeben, auch an diesem Sonntag. 0541 77 70 50, unsere Kombinummer für WhatsApp und Telefon. Gute Fahrt.
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2: Zusammen hüpfen wir rein in diesen Sonntag mit Van Halen und dem Klassiker Jump. Guten Morgen.

0: Taylor Swift und ihr gute Laune-Song Opelite bei Radio Osnabrück am Sonntagmorgen. Und unsere Anna, die lässt jetzt ordentlich die Puppen tanzen. Hört mal.
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3: Hi, ich bin Anna und ich habe diese beiden Tipps für euch. Das Puppen- und Kulturmuseum in Tecklenburg zeigt aktuell eine Fotoausstellung. Um was es dabei genau geht, erklärt uns der erste Vorsitzende des Museums, Frank Peters.
4: Hauptthema der Fotoausstellung ist Augenblicke der Wildnis zwischen Licht, Ruhe und Bewegung. Da sind zwei Fotografinnen, einmal die Simone Baumeister und einmal Christiane Hoke, die hier dann ihre Bilder bei uns in Räumen ausstellen.
3: Simone Baumeister hat mit einem ihrer Fotos den internationalen Wettbewerb Wildlife Photographer of the Year gewonnen. Ihr Foto von einer Radnetzspinne konnte sich gegen mehr als 60.000 Einsendungen aus aller Welt durchsetzen. Zu sehen ist die Ausstellung heute zwischen 14 und 17 Uhr im Puppen- und Kulturmuseum in Tecklenburg. Morgen könnt ihr euch an der Strandbar ein Stück Urlaubsfeeling nach Osnabrück holen. Bei guter Musik könnt ihr eure Füße in den Sand stecken und entspannt Cocktails schlürfen. Die Strandbar am Hase Beach öffnet um 16.30 Uhr.
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Fick dich, egal wie das klingt. Also ich sag mal so, das klang jetzt die letzten 3 Minuten richtig gut von Hartmut Engler und seinen Jungs von PUR. Radio Osnabrück am Sonntagmorgen. Wir haben Post bekommen über musikwunsch@radioosnabrück.com von Natascha. Wir grüßen lieb und das ins Auto an dieser Stelle. Natascha schreibt nämlich: Guten Morgen Radio Osnabrück. Meine Mama Christa und ich, wir sind gerade auf dem Weg nach Hornumersiel. Papa Hardy, den haben wir alleine zu Hause gelassen und möchten ihm ganz liebe Grüße schicken. Und zwar mit dem Song von MDB, Angels Above Me. Papa, halt die Bude sauber, wir sind bald wieder da. Ist das nicht süß? Vielen Dank, dein Töchterchen und Mama Christa. Ist schon irgendwie gemein, ne? Die beiden Mädels hauen ab in Urlaub und der Papa bleibt allein zu Hause und muss sehen, wie er klarkommt.

0: für Natascha und ihre Mutter Christa, beziehungsweise die beiden fahren in den Urlaub und lassen den Papa zu Hause und wollten damit ihren Papa grüßen. Ich sag mal so, schönen Urlaub, lieber Papa, ne?
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0: draußen ist Herbst und wir holen den Sommer ins Radio. So gehört sich das. Summer Jam, die Underdog Project. Und gleich nach 10 Klassiker von Madonna. Könnt ihr euch drauf freuen? Vogue eröffnet die nächste Stunde. Und Bruno Mars hat was Neues am Start. Riesennummer, I Just Might. Radio Osnabrück am Sonntag. Ich bin der Moppel. Bis gleich.
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1: Ich bin Tanja Wagner. Deutschland hat 55 Welterbestätten. Sie stehen heute im Mittelpunkt. Die Präsidentin der deutschen UNESCO-Kommission Böhmer ruft zum Schutz und Erhalt bedeutender Kulturstätten auf. Weltweit geraten Welterbestätten durch Kriege, Klimawandel und andere Gefährdungen immer stärker unter Druck, sagte Böhmer anlässlich des UNESCO-Welterbetags der deutschen Presseagentur. Weltweit gibt es mehr als 1200 Welterbestätten. In Deutschland gehören das Wattenmeer, der Kölner Dom und das Augsburger Wassermanagement-System dazu. Frauen und Männer sollen für gleiche Arbeit das gleiche Gehalt bekommen. Dabei sollen neue EU-Regeln helfen. Aber Deutschland hat die Regeln zur Lohntransparenz nicht umgesetzt und verstößt damit ab morgen gegen EU-Recht.
2: Deutschland hat auch schon angekündigt, dass die Regeln in den nächsten Monaten angepasst werden sollen. Mit möglichst wenig Bürokratie. Was sich dann ändern soll? Bewerber sollen früh die Info bekommen, was das Einstiegsgehalt ist. Wer schon einen Job hat, soll erfahren können, was die Kollegen im Durchschnitt verdienen. Gruppiert nach Geschlecht, also nicht nach einzelnen Menschen. So sollen zum Beispiel Frauen erkennen, wenn Männer mit gleichen Aufgaben mehr verdienen. Und größere Arbeitgeber müssen künftig regelmäßig berichten, wie die Entgeltlücke zwischen Frauen und Männern ist. Ann-Christine Wenzel, Brüssel.
1: Eine wichtige Stromleitung am Atomkraftwerk Saporischschja in der Ukraine funktioniert wieder. Nach 15 Stunden Stromausfall sei die externe Versorgung von Europas größtem Kernkraftwerk wiederhergestellt worden, teilte die internationale Atomenergiebehörde auf der Plattform X mit. Zuvor musste die Anlage laut IAEA zur Kühlung ihrer 6 abgeschalteten Reaktoren auf Notstrom-Dieselgeneratoren zurückgreifen. Die DFB-Elf hat nach der erfolgreichen WM-Generalprobe heute frei. Die Spieler können den freien Sonntag in Chicago verbummeln oder das Trainingszentrum der Bulls Basketballstars besichtigen. Trainer Nagelsmann will dagegen den 2:1-Sieg über die USA analysieren und seinen Flugzeugschnupfen in den Griff bekommen.
3: Ja, ich fand es einen perfekten Test für uns von den Witterungsbedingungen vom Gegner, die emotional spielen. Ich finde, wir hatten eine sehr gute Anfangsphase wieder. Die ersten 15 Minuten waren wieder sehr, sehr gut. Ich finde, da müssen wir einfach mal auch ein Tor draus machen aus so einer Überlegenheit. Dann wird es offener. Ja, insgesamt bin ich zufrieden. Wir haben jetzt 9-mal in Folge gewonnen. Das musst du auch erstmal machen.
1: Morgen fliegt die Mannschaft weiter in ihr WM-Quartier.
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4: Momentan 14 Grad in Bad Iburg, 14 messen wir auch in Steinfeld bei euch. Heute am Sonntag ist es meist bewölkt mit vereinzelten Schauern bei höchstens 18 Grad. Nachts geht's runter auf 10, sowohl in Osnabrück als auch in der Weser-Ems-Region. Der Radio Osnabrück 3-Tage-Trend, nichts Neues, viele Wolken, immer wieder Schauer. Bei 17 bis 22 Grad wird's aber morgen etwas wärmer.
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4: Die Betonung liegt aber auf etwas, also wir können keine großen Sprünge erwarten beim Wetter, ne? 4 Minuten nach 10, alles frei, keine Staus. Radio Osnabrück wünscht euch eine gute Fahrt und fügt noch hinzu, dass der Landkreis Osnabrück heute in Bad Laa blitzt. Wenn ihr noch Messstellen gesehen habt, tut euch keinen Zwang an, sagt uns Bescheid per WhatsApp oder ruft an auf unserer Kombinummer 0541 7 70 70 50.
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4: Guten Morgen, guten Morgen, guten Morgen. Euch einen schönen Sonntag. Am Mikrofon ist euer Moped.

0: Eine grüne Oase mitten im Zoo Osnabrück. Klingt doch irgendwie idyllisch, oder? Hier hat Radio Osnabrück und demnächst eröffnet der Zoo Osnabrück eine Auenlandschaft im Bereich der alten Seelöwenanlage. Möglich gemacht wurde das durch großzügige Spenden. Die Stiftungen der Sparkassen vom Landkreis und der Stadt Osnabrück haben insgesamt 200.000 Euro gespendet. So erhoffen sich alle die Attraktivität der Stadt zu fördern, weil der Zoo die Hauptattraktion in Stadt und Landkreis Osnabrück ist. Mehr dazu erzählt uns Katharina Pötter, Oberbürgermeisterin der Stadt Osnabrück.
1: Dass man Aufenthalt mit Spaß für die Kinder, Aufenthalt für die Familien und den Bildungsaspekt zusammenbringt hier, das zeichnet unseren Zoo aus. Und eben auch, dass es eine heimatnahe Anlage ist, also nachvollziehbar, weil es aus unserer Kulturlandschaft ja kommt, dass die Kinder das hier erleben können, was in der normalen Welt außerhalb des Zoos eben nicht mehr möglich ist.
0: Ja, und der Zoo freut sich weiterhin über jede Spende, um die Summe von rund 600.000 Euro zu erreichen. Inspiration für die Nutzung des frei gewordenen Bereichs kam von den Besuchern übrigens selbst, wie Philipp Brühlheide erzählt, Geschäftsführer des Zoos Osnabrück.
2: Wir haben unsere Besucher befragt. Wir haben gefragt, was würdet ihr euch wünschen von euch, wenn wir hier auf der Fläche der alten Seelöwenanlage etwas Neues entstehen lassen? Und da gab es ganz viele tolle Ideen, aber allen voran war ein Wasserspielplatz. Und hier durch diese Nebelfläche, was ja im Prinzip auch vernebeltes Wasser ist, wollen wir diesem Wunsch gerecht werden.
0: Ja, und mit dem Konzept möchte der Zoo Osnabrück seine Besucher auf die Bedrohung der Auenlandschaften in Europa aufmerksam machen. Vor allem soll die Auenlandschaft Kindern Platz zum Toben und zum Spielen bieten.
2: Wir werden hier zentral einen Weg haben, der über die ganze Anlage führt und auch über den Bach, der angelegt wird. Dann wird eine Wasserspielfläche entstehen mit einer Nebelanlage. Wir werden zwei Tieranlagen für Schafe und Hühner hier entdecken und einen weiteren Platz, wo ein Verkaufshäuschen dann auch für Speisen und Getränke oder Eisverkauf sein kann. Das wird so der erste Teil der Anlage dann auch sein.
0: Pünktlich zum 90-jährigen Jubiläum soll die Auenlandschaft bereits im August eröffnet werden. Im Zoo Osnabrück ist also nicht mehr lange hin. 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

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Übrigens, wenn ihr Klaus Lage mal live erleben möchtet, dann muss ich euch enttäuschen. Seine vorerst letzte Tour hat er vor kurzem erst abgeschlossen, zusammen mit Bo Hart. Das Ding hieß Zu zweit live. Aber Klaus Lage sagt, für mich ist noch lange nicht Feierabend. Ich werde noch einige Male zu sehen sein und ich werde weiter meiner Musik treu bleiben. Also, keine Bange, Klaus Lage auf jeden Fall weiterhin auf den Bühnen dieser Welt unterwegs. Das hier ist Robbie Williams, All

0: an diesem Sonntag. Hier ist Radio Osnabrück gleich um 10.30 Uhr für euch. Das Wichtigste, kurz und kompakt zusammengefasst, in unseren Regionalnachrichten. 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
1: Im Studio Nadine, guten Morgen. In Osnabrück hat ein unbekannter Täter am Freitagmittag an der Parkstraße Ecke Jahnstraße ein Paketfahrzeug gestohlen. Ein 43 Jahre alter Paketbote hat das Fahrzeug mit laufendem Motor kurz nach 11 Uhr für eine Zustellung abgestellt. Als der Täter losgefahren ist, hat sich der Bote noch an dem Wagen festgehalten. Nach etwa 18 Metern ist er gestürzt und von seinem eigenen Fahrzeug überrollt worden. Der Mann ist mit schweren Verletzungen ins Krankenhaus gebracht worden. Das gesuchte Fahrzeug ist später nach einem Unfall auf der A44 bei Baunatal gefunden worden. Der Fahrer ist aber geflüchtet. Die Polizei Osnabrück bittet um Hinweise. In Lastrup haben drei Jugendliche am Samstagabend auf der Essener Straße versucht, sich einer Polizeikontrolle zu entziehen. Die 16 bis 18 Jahre alten Rollerfahrer kamen aus Essen in Oldenburg. Ihre Kleinkrafträder sind mit mehr als 45 Stundenkilometern unterwegs gewesen. Außerdem sind die Kennzeichen verdeckt gewesen. Die Jugendlichen haben keine erforderliche Fahrerlaubnis gehabt. Zwei Fahrer sind zusätzlich alkoholisiert gewesen. Die Polizei hat Ermittlungen unter anderem wegen Fahrens ohne Fahrerlaubnis, Alkohol am Steuer und eines illegalen Kraftfahrzeugrennens eingeleitet. In Kloppenburg ist ein 25 Jahre alter Autofahrer in der Nacht auf Samstag auf der Kellerhöher Straße unter Alkoholverdacht kontrolliert worden. Ein Atemalkoholtest hat 2,16 Promille ergeben. Der Mann ist anschließend zur Blutentnahme ins Krankenhaus gebracht worden. Sein Führerschein ist beschlagnahmt worden. Gegen ihn ist ein Strafverfahren wegen Trunkenheit im Verkehr eingeleitet worden. Der VfL Osnabrück trifft in der ersten Runde des DFB-Pokals auf Bayern München. Die Auslosung ist am Samstagabend im Deutschen Fußballmuseum in Dortmund erfolgt. Der VfL hat sich als Meister der dritten Liga für den Wettbewerb in der kommenden Saison qualifiziert. Gespielt wird an der Bremer Brücke. Die Partie findet aber nicht am Augustwochenende der ersten Runde statt. Grund ist der Supercup der Bayern. Der Nachholtermin ist am 1. oder 2. September. Es wird das vierte Duell zwischen dem VfL und den Bayern sein. Soweit die Radio Osnabrück Regionalnachrichten. 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
2: Derzeit 14 Grad in Rulle, 14 Grad sind es auch bei euch in Barkum. Bis zu 18 Grad sind heute drin in Osnabrück und der Weser-Ems-Region. Dazu viele Wolken und immer wieder Schauer. Nachts geht es dann runter auf 10 Grad und die nächsten Tage werden ähnlich wie heute.
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2: 3:30 Uhr. Hallo, liebe Autofahrer. Staus liegen uns nicht vor, aber der Landkreis Osnabrück, der blitzt heute verstärkt in Bad Lahr. Habt ihr noch weitere Messstellen gesehen oder Staus oder Behinderungen, gebt uns gerne Bescheid per WhatsApp oder ruft an auf unserer Kombinummer 0541 77 70 50. Radio Osnabrück wünscht euch allen eine gute Fahrt.
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2: Jetzt die Musik von Clock Clock. Out of the Dark. Ich bin der Moppel. Euch einen schönen Sonntag. 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

0: Bayern müssen in der ersten DFB-Pokalrunde gegen uns ran, gegen den VfL Osnabrück an der Bremer Brücke. Am 1. oder 2. September ist es soweit. Es wird nicht das reguläre DFB-Pokal-Wochenende werden, beziehungsweise der reguläre Spieltag, weil die Bayern ja noch im Supercup ran müssen. Deshalb wird sich das Ganze etwas verschieben, entzerren. Wir haben gefragt auf unserer Radio Osnabrück Facebook-Seite, was haltet ihr denn davon? Die Bayern als Gegner im DFB-Pokal. Insgesamt treffen wir zum 4. Mal in der Geschichte des VfL Osnabrück auf die Bayern. Und eure Meinungen sind gespalten. Tanja schreibt zum Beispiel, das ist ja ein Freilos für uns Osnabrücker. Ja, so kann man es auch sehen. Ne? Birger schreibt, ich bin zwar Fan des FC Bayern München, würde aber dem VfL diesmal die Daumen drücken. Ich sag mal so, Birger, das ist die richtige Einstellung. Und Georg schreibt, Hauptsache es gibt genug Bratwürste. Ne?
1: Es gibt

Hause, Della Vita, Eros, Rammel, Zottel und Tina Turner. Radio Osnabrück mit dem Blick auf die Pollen an diesem Sonntag. Wie fliegen sie denn in Osnabrück und der Weser-Ems-Region? Da müssen wir bei Ampfer, Buche, Eiche, Roggen, Wegerich und Weidepollen jeweils mit einer schwachen Belastung rechnen. Gräserpollen sind zum Wochenausklang hingegen stark unterwegs. Aber ihr wisst ja, ne? Lasst euch von den Dingern nicht ärgern. Das ist aktuelle Musik aus den Charts von Gordo. Sommerlich angehaucht das Ganze, brauchen wir auch

0: dann gut im Sonntag angekommen sein, oder? Außerdem mit dabei Matt Simons We Can Do Better. We can do better. Der Moppel, bis gleich.
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1: Ich bin Tanja Wagner. Bis zur Sommerpause will die schwarz-rote Koalition grundlegende Reformen auf den Weg bringen. Auch die Rente ist Thema. Der Deutsche Gewerkschaftsbund sei dafür, dass es eine verpflichtende betriebliche Alterssicherung für alle gibt, sagte die Vorsitzende Fahimi dem Redaktionsnetzwerk Deutschland. Diese Altersversorgung müsse zusätzlich zur gesetzlichen Rente kommen. Wie sie im Detail bezahlt werden soll, ließ Fahimi offen. Klar sei aber, die betriebliche Altersvorsorge dürfe nicht einseitig zulasten der Arbeitnehmer gehen. Die späten Anstoßzeiten der bevorstehenden Fußball-WM dämpfen das Geschäft von Kneipen und Biergärten. Nach einer Auswertung des Instituts der deutschen Wirtschaft machen sie deshalb weniger Umsatz.
2: Mit gut 67 Millionen Euro an zusätzlichen Einnahmen kann die deutsche Gastronomie durch die WM rechnen, heißt es vom DIW. Würden alle Spiele um 19 Uhr statt teilweise mitten in der Nacht beginnen, wären es 103 Millionen. Wegen der späten Anstoßzeiten schauen vermutlich mehr Fans zu Hause am Fernseher anstatt in Kneipen oder Bars. Davon geht auch der Deutsche Brauerbund aus und das trotz gelockerter Lärmschutzregeln. Julian Degler, Berlin.
1: Deutschland, Frankreich und Großbritannien wollen die stockenden Bemühungen um ein Ende des Ukraine-Kriegs wieder in Gang bringen. Kanzler Merz, Präsident Macron und Premierminister Starmer treffen sich am Abend mit dem ukrainischen Präsidenten Zelensky in London, um die Chancen für neue Verhandlungen mit Russland auszuloten. Putin hatte zuletzt ein Treffen mit Zelensky abgelehnt. Die meisten Menschen sind offenbar deutlich kooperativer als gedacht. Das zeigt eine neue Studie der Universitäten Bonn und Frankfurt. Demnach unterschätzen viele die Hilfsbereitschaft ihrer Mitmenschen. Besonders stark ist dieser Effekt in Deutschland.
3: Für die Studie sollten die Teilnehmer einschätzen, wie sich ein völlig fremder Mensch entscheiden würde. Dabei lagen viele daneben. Sie trauten anderen deutlich weniger Gemeinsinn zu, als tatsächlich vorhanden war. Weltweit waren knapp 7 von 10 Menschen bereit, für ein gemeinsames Ziel auf eigenes Geld zu verzichten. Viele hatten aber nur mit etwa jedem zweiten gerechnet. Das ist laut den Forschern ein Problem, denn wer andere als egoistischer hält, als sie sind, macht es am Ende schwerer, gemeinsam etwas zu erreichen. Zoe Tassovali, Redaktion.
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4: Das Sonntagswetter kommt eher bewölkt daher. Aktuell 14 Grad in Fürstenau, 14 Grad sind es auch in Goldenstedt. Dazu viele Wolken, immer wieder Schauer bei höchstens 18 Grad. Nachts geht es dann runter auf 10. Der Radio Osnabrück 3-Tage-Trend ist durchwachsen, würde ich sagen. In den nächsten Tagen weiter viele Wolken und zwischendurch kann es regnen bei 17 bis 22 Grad.
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4: 11:03, hallo liebe Autofahrer. Staus haben wir nicht, nicht einen einzigen momentan, aber geblitzt wird vom Landkreis Osnabrück aus, heute in Bad Lahr. Habt ihr noch weitere Messstellen gesehen? Sagt's uns, wir sagen's weiter. Schickt uns einfach eine WhatsApp zu oder ruft an auf unserer Kombinummer 0541 77 70 50. Radio Osnabrück wünscht euch wie immer eine gute Fahrt.
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4: Da beschäftigen wir uns, sag ich mal, ausführlich mit ehrenamtlicher Wohnberatung und was es damit auf sich hat. Radio Osnabrück. Hier ist der Moppel. Euch einen schönen Sonntag. Jetzt die Musik von Holly Humberstone und To Love Somebody.

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1: Ich will meine Wohnung meinen Umständen entsprechend anpassen. Aber wo kriege ich da Hilfe her? Hier hat Radio Osnabrück und viele Menschen, die eine Wohnung kaufen oder ein Haus bauen, stehen vor der Frage, worauf muss ich alles achten, wenn ich ein Zuhause umbauen möchte? Und was ist für altersgerechtes Wohnen eigentlich wichtig? Da kommt die ehrenamtliche Wohnberatung des Landkreises Emsland ins Spiel. Die helfen bei solchen Fragen nämlich weiter, wie uns Kerstin Knoll vom Pressebüro Seniorenstützpunkt verraten hat.
2: Es geht darum, dass man schaut, wie wohne ich jetzt, wie möchte ich zukünftig wohnen. Das gilt zum Beispiel für Hauskäufer, für Menschen, die schon ein Haus haben oder eine Wohnung haben. Und es richtet sich vor allen Dingen an die Menschen, die vielleicht schon das ein oder andere Wehwehchen haben, Einschränkungen spüren oder einen Pflegegrad haben, die ihre Wohnung eben anpassen möchten.
1: Und diese Überlegungen stellen sich nicht nur ältere Menschen. Wenn so eine Beratung stattfindet, dann wird sich die Wohnung zusammen angeguckt und man stellt alle Stellen fest, die überarbeitet oder angepasst werden könnten. Und da unterscheidet man zwischen den Begriffen barrierefrei und schwellenlos.
2: Barrierefrei bedeutet in der niedersächsischen Bauverordnung, dass wenn es technisch nicht anders möglich ist bei Haustüren, bei Duschen und so weiter, dass eine Kante bis zu 2 Zentimetern erlaubt ist, wenn es technisch nicht anders möglich ist. Und Schwellenlosigkeit bedeutet ohne Schwelle.
1: Gerade Türen seien ein Thema, so Knoll, wo häufig behauptet wird, dass es nicht ohne so eine 2 Zentimeter Schwelle ginge. Aber inzwischen gäbe es genügend Türsysteme, die gut ohne so eine Kante auskommen. Wenn man die ehrenamtliche Wohnberatung in Anspruch nimmt, dann läuft es häufig so, dass einer der 17 ehrenamtlichen Wohnberater aus dem Emsland vorbeikommt und alles genau begutachtet. Danach geht dann das Gutachten zurück zu Kerstin Knoll.
2: Und den Bericht bekomme ich dann auf meinem Tisch. Ich schaue den nochmal nach, ergänze vielleicht das eine oder andere nochmal und schicke den dann auch mit den möglichen Fördermitteln. Und was auch wichtig ist, gerade bei den Älteren, ergänzt mit einem Kapitel, was gibt es für ein Unterstützungsnetzwerk vor Ort? Und das alles zusammengepackt in einen Bericht, der kann schon durchaus mal 50 DIN A4 Seiten lang sein.
1: Ja, und mit dem Bericht und eventuellen Lösungen können die Leute sich dann die entsprechenden Handwerker und Architekten bestellen, sich an sie wenden. Weitere Infos dazu gibt's auf der Internetseite des Landkreises Emsland. Wir bedanken uns ganz herzlich fürs Gespräch bei Kerstin Knoll, Radio Osnabrück. Bei uns hört ihr, was los ist. An diesem Sonntag geht's Musik von Kano, die 80er, Another Life.

0: Tomlinson und seine Lemonade.
1: Ja,
0: warum auch nicht? Ich meine, so eine Limonade, so eine leckere Brause mit Zitrone oder Orange kann ja auch eine wunderbare Abwechslung zum Sonntagstee oder zum Kaffee sein, ne? Hier ist euer Sonntag bei Radio Osnabrück.

0: los an diesem Sonntag, an diesem Wochenende in Osnabrück und der Weser-Ems-Region. Wir verraten es euch gleich in den Radio Osnabrück Regionalnachrichten um 11.30 Uhr, halb zwölf. Bei uns hört ihr, was los ist.
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1: Im Studio Nadine. Guten Tag. In Osnabrück hat die Polizei nach einem unbekannten Täter gefahndet. Am Freitagmittag hat er an der Parkstraße Ecke Jahnstraße ein Paketfahrzeug gestohlen. Ein 43 Jahre alter Paketbote hat versucht, das Fahrzeug zu stoppen. Dabei ist er gestürzt und von seinem Wagen überrollt worden. Der Mann ist mit schweren Verletzungen ins Krankenhaus gebracht worden. Das Fahrzeug ist später nach einem Unfall auf der A44 bei Baunatal gefunden worden. Der Fahrer ist aber geflüchtet. Die Polizei Osnabrück bittet um Hinweise. In Lastrup hat die Polizei am Samstagabend 3 Rollerfahrer kontrolliert. Die Jugendlichen aus Essen im Oldenburger Land sind auf der Essener Straße mit mehr als 45 Stundenkilometern unterwegs gewesen. Ihre Kennzeichen sind verdeckt gewesen und sie haben versucht, vor einer Kontrolle zu flüchten. Die 16- bis 18-Jährigen haben keine erforderliche Fahrerlaubnis gehabt. 2 von ihnen sind außerdem alkoholisiert gewesen. Die Polizei hat Ermittlungen wegen mehrerer Delikte eingeleitet. In Kloppenburg ist ein 25 Jahre alter Autofahrer am frühen Samstagmorgen unter Alkoholverdacht gestoppt worden. Der Mann ist auf der Kellerhöher Straße unterwegs gewesen. Ein Atemalkoholtest hat 2,16 Promille ergeben. Im Krankenhaus ist eine Blutentnahme durchgeführt worden. Außerdem ist der Führerschein sichergestellt worden. Gegen den Mann läuft jetzt ein Strafverfahren. Der VfL Osnabrück trifft in der ersten Runde des DFB-Pokals auf den FC Bayern München. Die Auslosung ist am Samstagabend im Deutschen Fußballmuseum in Dortmund erfolgt. Der VfL hat sich als Meister der dritten Liga für den Wettbewerb in der kommenden Saison qualifiziert. Gespielt wird an der Bremer Brücke. Die Partie findet aber nicht am Augustwochenende der ersten Runde statt. Grund ist der Franz-Beckenbauer Supercup der Bayern. Der Nachholtermin ist am 1. oder 2. September. Soweit die Radio Osnabrück Regionalnachrichten. 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
2: Der Sonntag macht seinem Namen heute nicht alle Ehre. So viel schon mal vorweg in Sachen Wetter. Aktuell 14 Grad in Fürstenau, 14 Grad messen wir auch bei euch im schönen Goldenstedt. Heute ist es meist bewölkt mit vereinzelten Schauern. Die Sonne lässt sich so gut wie gar nicht blicken, bei um die 18 Grad in der Spitze. Nachts geht's dann runter auf 10 Grad. Die nächsten Tage, also der Wochenstart, na eher verhalten. Weiterhin viele Wolken, weiterhin immer wieder Schauer, Temperaturen zwischen 17 und 22 Grad. So richtig Sommergefühle wollen dann nicht aufkommen, ne?
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2: 9:30 Uhr, hallo liebe Autofahrer, Vorsicht bitte auf der A33 Osnabrück in Richtung Bielefeld. Zwischen Osnabrück-Widukindland und Osnabrück-Lüstringen in beiden Richtungen besteht Gefahr durch Rehe auf der Fahrbahn. A33 Osnabrück in Richtung Bielefeld, zwischen dem Kreuz Osnabrück-Süd und Haderberg 2 Kilometer Stau, hier dauert es ungefähr eine Viertelstunde länger. A30 Amsterdam nach Osnabrück, zwischen Rheine-Nord und Rheine-Kanalhafen 1 Kilometer Stau, Zeitverlust hier ungefähr 10 Minuten. Und geblitzt wird auch heute vom Landkreis Osnabrück in Bad Lahr, stehen sie den ganzen Tag an verschiedenen Messstellen. Also rechnet bitte auch mit weiteren Messstellen. Wenn ihr noch welche gesehen habt, gebt uns gerne Bescheid per WhatsApp oder ruft an auf unserer Kombinummer 0541 77 70 50. Radio Osnabrück wünscht euch eine gute und sichere Fahrt.
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2: Gleich mit dem Tagebuch der großen Hits. Jetzt was Neues von DJ Illam. What's up? Ich bin der Moppel. Schönen guten Tag zusammen. Hallo. What's up?

0: Die neue deutsche Welle mit Nena. Irgendwie, irgendwo, irgendwann in Radio Osnabrück am Sonntagvormittag. Und im Tagebuch der großen Hits, da bleiben wir jetzt mal in den 80er Jahren. Ein Song, der viele von euch damals auf die Tanzfläche gebracht hat. Teilweise wurdet ihr auch gezerrt, weil das Ding, da muss man einfach zu tanzen, Christian.
1: 7. Juni 1982. Imagination sind mit Just an Illusion neu in den Charts. Lee John arbeitet seit Mitte der 70er als Background-Sänger. Es gibt viel zu tun für ihn, er ist auf vielen Castings für Bands oder Gruppen, die für ihre Produktionen oder Touren Musiker und Sänger suchen. Er ist schnell eine feste Größe in der R&B-Szene der späten 70er Jahre. Eigentlich jede Gruppe, die etwas auf sich hält, bucht ihn als Background-Sänger. Bei einem dieser Jobs lernt er den Gitarristen Ashley kennen. Die beiden begegnen sich in den kommenden Jahren immer wieder bei verschiedenen Künstlern, mit denen sie beide zusammenarbeiten. Man könnte sagen, sie freunden sich an. Als sie sich mal wieder bei einem Casting über den Weg laufen, beschließen sie, eine Band zu gründen. Sie spielen ja eigentlich eh fast immer zusammen. Erol, ein Schlagzeuger, der bei diesem Casting zufällig auch dabei ist, wird der dritte Mann im Bunde. Sie nehmen erste Demos auf und gehen damit zu befreundeten Producern. Die schleifen den Song nochmal so richtig rund. Mit ihrer ersten Nummer landen sie dann tatsächlich auch auf Platz 4 der britischen Charts. Body Talk heißt das Ding. Ihren größten Hit haben sie dann aber ein paar Jahre später mit ihrer zweiten Single. Just an Illusion.

Und wo wir gerade schon bei wichtigen Daten sind. Ja, heute sind einige Daten, zum Beispiel an diesem 7. Juni, der bundesweite Tag des Modellflugs bei uns in Deutschland oder auch heute der Tag der Apotheken. Wollen wir hoffen, dass keiner von uns da heute hin muss, das wäre nicht so schön. Gerade am Sonntag kann das ja ordentlich ins Geld gehen, aber was muss, das muss, ne? Außerdem, das klingt schon besser, ist heute der Schokoladeneistag. Also gönnt euch da mal ein leckeres Eis. Auf die Faust hat man bei uns im Ruhrpott immer gesagt. Und mittlerweile zahlt sie für so eine Kugel 1 bis 1,50. Von daher sollte man die dann doppelt und dreifach genießen, wenn man eine bekommt. Und heute ist der Tag des Videorekorders. Für alle jungen Menschen, gerade vor den Radiogeräten, Videorekorder, vielleicht kennt ihr das gar nicht, das war so ein eckiges Teil und da musste man eine Kassette, ebenfalls ein eckiges Teil, dort reinschieben, damit man damals Videos gucken konnte. Also Filme zum Beispiel. Heutzutage Streaming-Angebote ohne Ende und früher hätte man gar nicht gedacht, dass es heute so weit kommt. Also, damals der Videorekorder nicht das Runde ins Eckige, sondern das Eckige ins Eckige, wenn ihr versteht, was ich meine. Jetzt Callum Scott zusammen mit Whitney Houston. I wanna dance with somebody in der Kuschelversion.

0: Alex Warren und Fever Dream. Einen richtig schönen Sonntag, macht das Beste draus. Hier ist Radio Osnabrück. Gleich nach 12 gibt sich der Graf die Ehre. Unheilig, geboren, um zu leben.
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0: Und was Neues haben wir auch für euch im Gepäck, beziehungsweise Ella Bright, um genau zu sein. Girl That I Am.

0: bin der Moffel, bis gleich.
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1: Ich bin Tanja Wagner. Deutschland hat 55 Welterbestätten. Sie stehen heute im Mittelpunkt. Die Präsidentin der deutschen UNESCO-Kommission Böhmer ruft zum Schutz und Erhalt bedeutender Kulturstätten auf. Weltweit geraten Welterbestätten durch Kriege, Klimawandel und andere Gefährdungen immer stärker unter Druck, sagte Böhmer anlässlich des UNESCO-Welterbetags der deutschen Presseagentur. Weltweit gibt es mehr als 1200 Welterbestätten. In Deutschland gehören das Wattenmeer, der Kölner Dom und das Augsburger Wassermanagementsystem dazu. Frauen und Männer sollen für gleiche Arbeit das gleiche Gehalt bekommen. Dabei sollen neue EU-Regeln helfen. Aber Deutschland hat die Regeln zur Lohntransparenz nicht umgesetzt und verstößt damit ab morgen gegen EU-Recht.
2: Deutschland hat auch schon angekündigt, dass die Regeln in den nächsten Monaten angepasst werden sollen. Mit möglichst wenig Bürokratie. Was sich dann ändern soll? Bewerber sollen früh die Info bekommen, was das Einstiegsgehalt ist. Wer schon einen Job hat, soll erfahren können, was die Kollegen im Durchschnitt verdienen. Kopiert nach Geschlecht, also nicht nach einzelnen Menschen. So sollen zum Beispiel Frauen erkennen, wenn Männer mit gleichen Aufgaben mehr verdienen. Und größere Arbeitgeber müssen künftig regelmäßig berichten, wie die Entgeltlücke zwischen Frauen und Männern ist. Ann-Christine Wenzel, Brüssel.
1: Eine wichtige Stromleitung am Atomkraftwerk Saporischschja in der Ukraine funktioniert wieder. Nach 15 Stunden Stromausfall sei die externe Versorgung von Europas größtem Kernkraftwerk wiederhergestellt worden, teilte die internationale Atomenergiebehörde auf der Plattform X mit. Zuvor musste die Anlage laut IAEA zur Kühlung ihrer 6 abgeschalteten Reaktoren auf Notstrom-Dieselgeneratoren zurückgreifen. Die DFB-Elf hat nach der erfolgreichen WM-Generalprobe heute frei. Die Spieler können den freien Sonntag in Chicago verbummeln oder das Trainingszentrum der Bulls Basketballstars besichtigen. Trainer Nagelsmann will dagegen den 2:1-Sieg über die USA analysieren und seinen Flugzeugschnupfen in den Griff bekommen.
3: Ja, ich fand es einen perfekten Test für uns von den Witterungsbedingungen vom Gegner, die emotional spielen. Ich finde, wir hatten eine sehr gute Anfangsphase wieder. Die ersten 15 Minuten waren wieder sehr, sehr gut. Ich finde, da müssen wir einfach mal auch ein Tor draus machen aus so einer Überlegenheit. Dann wurde es offener. Ja, insgesamt bin ich zufrieden. Wir haben jetzt 9-mal in Folge gewonnen. Das musst du auch erstmal machen.
1: Morgen fliegt die Mannschaft weiter in ihr WM-Quartier.
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4: Aktuell 15 Grad bei euch in Alfhausen, 15 Grad sind es auch in Barnsdorf. Heute an diesem Sonntag viele Wolken und es kann zwischendurch regnen bei bis zu 18 Grad in der Spitze. Nachts geht's runter auf 10 Grad. Der Radio Osnabrück 3-Tage-Trend. In den nächsten Tagen ändert sich nicht viel, viele Wolken und es plätschert vor sich hin bei 17 bis 22 Grad.
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4: Die Sonntags-Mittagsstaus um 4:04. Hallo, lieber Autofahrer. Los geht's auf der Hansa-Linie. A1 Bremen in Richtung Münster. Zwischen Osnabrück-Hafen und Lengerich 3 Kilometer stockt der Verkehr. Ungefähr 5 Minuten solltet ihr hier mehr an Zeit einplanen. A33 Osnabrück in Richtung Bielefeld. Zwischen dem Kreuz Osnabrück-Süd und Haderberg 1 Kilometer Stau. 10 Minuten plus. Und der Landkreis Osnabrück, der Blitz heute in Bad Lahr. Weitere Messstellen könnt ihr uns gerne durchgeben per WhatsApp oder ruft an auf unserer Kombinummer 0541 77 70 und die 50 zum Schluss. Radio Osnabrück wünscht euch eine gute Fahrt.
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4: Sollen die Sommerferien nicht vor Anfang Juli losgehen? Das klären wir gleich mal in ein paar Minuten. Radio Osnabrück. Ich bin der Moppel. Mahlzeit zusammen.

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0: 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Es ist die Zeit des Jahres für alle, die die Schulbank drücken. Hier ist Radio Osnabrück. Bald heißt es alles denken außer Schule. Denn in ziemlich genau 4 Wochen starten die Sommerferien bei uns in Niedersachsen. In einigen Bundesländern geht es schon etwas früher los. Das kommt allerdings nicht bei allen gut an, muss man dazu sagen, weiß Radio Osnabrück-Kollegin Steffi.
1: Korrekt, Kritik kommt von einer Lehrerorganisation und es geht um die

0: Abi-Prüfungen. Da macht man sich Gedanken darüber, dass Lehrer und Prüflinge bei den Abschlussprüfungen unnötig unter Druck geraten.
1: Okay, jetzt werden also alle Sommerferien auf das erste Juli-Wochenende geschoben, so zumindest die Forderung. Was sind denn die Argumente, Steffi?
0: Also es geht darum, dass wohl ein Sommerferienbeginn vor dem ersten Wochenende im Juli die Prüfungszeitfenster mit deutlichen Konsequenzen verkürzen würden. Das würde wiederum mehr Stress bedeuten, da Prüfungen und Korrekturen pünktlich vor Ferienbeginn abgeschlossen sein müssten. Das gilt dann auch für mögliche Nachprüfungen.
1: Jetzt könnte man ja auch sagen, gut, der früheste Beginn der Sommerferien in diesem Jahr ist der 29. Juni. Und zwar in Hessen, Rheinland-Pfalz und dem Saarland. Das sind ja nur wenige Tage vor dem Wunschtermin, der gefordert wird.
0: Ja, das schon. Allerdings gab es auch schon Ferien, die ab dem 21. Juni losgingen. Und für 2029 zum Beispiel ist für Mecklenburg-Vorpommern der 18. Juni vorgesehen. Der Verband argumentiert, dass es bei zentralen Abiturprüfungen Mitte Mai Abiturienten und Lehrer ins Schwitzen bringen würde. Bei uns in Niedersachsen starten ja die Sommerferien in diesem Jahr am 2. Juli. Ansonsten liegen sie in den anderen Bundesländern zwischen Ende Juni und Mitte September. Und warum ist das so? Ziel ist es, die Reisewelle auseinanderzuziehen. Für 14 der 16 Länder ändern sich die Termine in jedem Jahr, sodass also alle über die Jahre mal ein bisschen früher oder ein bisschen später dran sind. Mit Bayern und Baden-Württemberg gibt es übrigens zwei Ausnahmen. Die haben immer den August und den halben September frei.
1: Die Diskussion um den Start der Sommerferien geht also in die nächste Runde. Jetzt fordert der Lehrerverband eine einheitliche Lösung, wo man sagt, alle starten so rund um den gleichen Termin in die Ferien. Ob das was wird, wir halten euch auf dem Laufenden hier bei Radio Osnabrück.

0: große Gefühle mit Extreme More Than Words. Hier ist Radio Osnabrück am Sonntagmittag, gleich um 20:30 für euch die aktuellen Regionalnachrichten aus Osnabrück und der Weser-Ems-Region. Denn ihr wisst ja, ne? 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
1: Im Studio Nadine, guten Tag. In Kloppenburg auf der Kellerhöher Straße ist ein 25 Jahre alter Autofahrer in der Nacht unter Alkoholverdacht unterwegs gewesen. Ein Atemalkoholtest hat 2,16 Promille ergeben. Der Mann hat deshalb im Krankenhaus eine Blutprobe abgeben müssen. Außerdem ist sein Führerschein beschlagnahmt worden. Gegen ihn läuft jetzt ein Strafverfahren wegen Trunkenheit im Verkehr. In Rheden ist am Samstagvormittag auf der Düversbrucher Straße ein LKW gespannt verunglückt. Der Fahrer ist aus noch ungeklärter Ursache nach rechts von der Fahrbahn abgekommen. Danach ist der Lastwagen auf die Beifahrerseite gekippt und in einem Graben liegen geblieben. Das Gespann ist mit rund 5000 Litern Milch beladen gewesen. Der Fahrer ist unverletzt geblieben. Am Samstagnachmittag ist ein 17-jähriger Jugendlicher in den Osterbruchwiesen in Sturbrinkum brutal angegriffen worden. Nach ersten Ermittlungen haben 4 bis 5 unbekannte junge Männer den Jugendlichen zusammengeschlagen und ihm Pfefferspray in die Augen gesprüht. Danach sind die Täter zusammen mit einer weiblichen Jugendlichen auf E-Scootern geflüchtet. Die Hintergründe sind noch unklar. Die Polizei sucht Zeugen. Besonders gesucht wird auch die weibliche Jugendliche, die als wichtige Zeugin gelten könnte. In der ersten Runde des DFB-Pokals trifft der VfL Osnabrück auf Bayern München. Die Auslosung ist am Samstagabend im Deutschen Fußballmuseum in Dortmund erfolgt. Der VfL hat sich als Meister der dritten Liga für den Wettbewerb qualifiziert. Gespielt wird an der Bremer Brücke. Die Partie wird aber nicht am Augustwochenende der ersten Runde stattfinden. Grund ist der Supercup der Bayern. Deshalb ist das Spiel für den 1. oder 2. September vorgesehen. Soweit die Radio Osnabrück Regionalnachrichten. 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
2: bietet uns momentan 15 Grad in Haßbergen, 15 Grad sind es auch bei euch in Twiest. Heute an diesem Sonntag wird es nicht wirklich schön sommerlich, nee, stattdessen eher herbstlich mit vielen Wolken und Schauern bei höchstens 18 Grad. Nachts geht es runter auf 10 Grad und in den nächsten Tagen ändert sich nicht viel beim Wetter, außer die Temperaturen, die ziehen ein bisschen an, 17 bis 22 Grad dann.
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2: 12:50, hallo liebe Autofahrer. A1 Bremen in Richtung Münster, zwischen Osnabrückhafen und Lengerich 3 Kilometer, stockt der Verkehr, hier braucht ihr ungefähr 5 Minuten länger. A33 jetzt, Osnabrück nach Bielefeld, zwischen dem Kreuz Osnabrück Süd und Haderberg 1 Kilometer Stau, Zeitverlust hier ungefähr 10 Minuten. Und der Landkreis Osnabrück, der blitzt heute in Bad Lahr. Habt ihr weitere Messstellen gesehen? Dann gibt sie uns gerne durch per WhatsApp oder ruft an auf unserer Kombinummer 0541 77 70 50. Radio Osnabrück wünscht euch eine gute Fahrt durch diesen Sonntag.
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2: Jetzt mit einem super eingespielten Duo. Madonna und Sabrina Carpenter, Bring Your Love. Radio Osnabrück. Ich bin der Moppel, hallo zusammen. 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

0: keine Lust, heute am Sonntag auf der Couch rumzugammeln. Ihr möchtet unbedingt was unternehmen. Wir hätten ein paar Angebote für euch.
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3: Hi, ich bin Anna und ich habe diese beiden Tipps für euch. Das Puppen- und Kulturmuseum in Tecklenburg zeigt aktuell eine Fotoausstellung. Um was es dabei genau geht, erklärt uns der erste Vorsitzende des Museums, Frank Peters.
4: Hauptthema der Fotoausstellung ist Augenblicke der Wildnis zwischen Licht, Ruhe und Bewegung. Da sind zwei Fotografinnen, einmal die Simone Baumeister und einmal Christiane Hoke, die hier dann ihre Bilder bei uns in Räumen ausstellen.
3: Simone Baumeister hat mit einem ihrer Fotos den internationalen Wettbewerb Wildlife Photographer of the Year gewonnen. Ihr Foto von einer Radnetzspinne konnte sich gegen mehr als 60.000 Einsendungen aus aller Welt durchsetzen. Zu sehen ist die Ausstellung heute zwischen 14 und 17 Uhr im Puppen- und Kulturmuseum in Tecklenburg. Morgen könnt ihr euch an der Strandbar ein Stück Urlaubsfeeling nach Osnabrück holen. Bei guter Musik könnt ihr eure Füße in den Sand stecken und entspannt Cocktails schlürfen. Die Strandbar am Hase Beach öffnet um 16.30 Uhr.
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Die Bayern werden's. Hier ist Radio Osnabrück am Sonntag. Tja, und in der ersten Runde des DFB-Pokals trifft der VfL Osnabrück an der Bremer Brücke auf den FC Bayern München. Der Aufsteiger in die zweite Liga trifft auf den Meister der ersten Liga. Das kann ja was werden. Ihr habt euch zahlreich geäußert auf Facebook bei Radio Osnabrück. Da schreibt zum Beispiel Carsten J. 2:1 für den VfL Osnabrück. Bayern fliegt raus in der ersten Runde. Ja, warum nicht? Ich meine, ihr wisst ja, der Pokal hat seine eigenen Gesetze. Von daher, nichts ist unmöglich. Olaf meint, 5:4 im Elfmeterschießen für den VfL Osnabrück. Und Frank schreibt in den Kommentaren, machbar für den VfL Osnabrück. Und Laura hingegen, die ist da skeptisch. Sie schreibt, da verlieren wir gleich und sind raus. VfL gegen Bayern, was ist eure Meinung dazu? Beteiligt euch auf unserer Facebook-Seite bzw. auf Instagram, Radio Osnabrück.

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Wenn ihr mögt, verbringen wir gleich noch ein Stündchen miteinander an diesem Sonntag hier bei Radio Osnabrück. Und da müssen wir natürlich über ein Thema sprechen. Gestern Abend das letzte Testspiel der deutschen Fußballnationalmannschaft in den USA. Mal gucken, wie es ausgegangen ist. Also auf jeden Fall mit einem Sieg für Deutschland. Aber wie die Meinungen jetzt danach sind, schaffen wir das mit dem WM-Titel oder ist man da skeptisch? Das klären wir in der nächsten Stunde ungefähr gegen 10 nach 1. Außerdem Musik von Harrison, All the Things She Said.

0: Starship, We Built This City aus den 80ern. Ich bin der Moppel. Na dann bis gleich.
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1: Ich bin Tanja Wagner. Bis zur Sommerpause will die schwarz-rote Koalition grundlegende Reformen auf den Weg bringen. Auch die Rente ist Thema. Der Deutsche Gewerkschaftsbund sei dafür, dass es eine verpflichtende betriebliche Alterssicherung für alle gibt, sagte die Vorsitzende Fahimi dem Redaktionsnetzwerk Deutschland. Diese Altersversorgung müsse zusätzlich zur gesetzlichen Rente kommen. Wie sie im Detail bezahlt werden soll, ließ Fahimi offen. Klar sei aber, die betriebliche Altersvorsorge dürfe nicht einseitig zulasten der Arbeitnehmer gehen. Die späten Anstoßzeiten der bevorstehenden Fußball-WM dämpfen das Geschäft von Kneipen und Biergärten. Nach einer Auswertung des Instituts der deutschen Wirtschaft machen sie deshalb weniger Umsatz.
2: Mit gut 67 Millionen Euro an zusätzlichen Einnahmen kann die deutsche Gastronomie durch die WM rechnen, heißt es vom DIW. Würden alle Spiele um 19 Uhr statt teilweise mitten in der Nacht beginnen, wären es 103 Millionen. Wegen der späten Anstoßzeiten schauen vermutlich mehr Fans zu Hause am Fernseher anstatt in Kneipen oder Bars. Davon geht auch der Deutsche Brauerbund aus und das trotz gelockerter Lärmschutzregeln. Julian Degler, Berlin.
1: Deutschland, Frankreich und Großbritannien wollen die stockenden Bemühungen um ein Ende des Ukraine-Kriegs wieder in Gang bringen. Kanzler Merz, Präsident Macron und Premierminister Starmer treffen sich am Abend mit dem ukrainischen Präsidenten Zelensky in London, um die Chancen für neue Verhandlungen mit Russland auszuloten. Putin hatte zuletzt ein Treffen mit Zelensky abgelehnt. Die meisten Menschen sind offenbar deutlich kooperativer als gedacht. Das zeigt eine neue Studie der Universitäten Bonn und Frankfurt. Demnach unterschätzen viele die Hilfsbereitschaft ihrer Mitmenschen. Besonders stark ist dieser Effekt in Deutschland.
3: Für die Studie sollten die Teilnehmer einschätzen, wie sich ein völlig fremder Mensch entscheiden würde. Dabei lagen viele daneben. Sie trauten anderen deutlich weniger Gemeinsinn zu, als tatsächlich vorhanden war. Weltweit waren knapp 7 von 10 Menschen bereit, für ein gemeinsames Ziel auf eigenes Geld zu verzichten. Viele hatten aber nur mit etwa jedem zweiten gerechnet. Das ist laut den Forschern ein Problem, denn wer andere als egoistischer hält, als sie sind, macht es am Ende schwerer, gemeinsam etwas zu erreichen. Zoe Tassovali, Redaktion.
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4: Komm, wir schauen mal gemeinsam aus unserem Studiofenster hier am Osnabrücker Jürgensort. Und was wir sehen, ist eine graue Suppe. Das wird sich im Laufe des Sonntages auch nicht mehr viel ändern. Aktuell 15 Grad in Eggermühlen, 15 Grad sind es auch in Kloppenburg. Heute ist es meist bewölkt mit vereinzelten Regenschauern. Bei höchstens 18 Grad. Nachts geht es dann runter auf 10. Der Radio Osnabrück 3-Tage-Trend. Die neue Woche beginnt, wie die alte aufgehört hat. Die nächsten Tage mit vielen Wolken, immer wieder Regen, 17 bis 22 Grad.
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4: 4 nach 1, hallo liebe Autofahrer. A1, Bremen in Richtung Münster, zwischen Osnabrückhafen und Lengerich. 3 Kilometer stockender Verkehr, hier solltet ihr ungefähr 5 Minuten mehr an Zeit einplanen. A33 jetzt, Osnabrück nach Bielefeld, zwischen dem Kreuz Osnabrück-Süd und Haderberg. 1 Kilometer Stau, 10 Minuten plus. Und der Landkreis Osnabrück, der blitzt heute in Bad Lahr. Habt ihr noch weitere Messstellen gesehen oder Staus oder Behinderungen, dann haltet damit nicht hinterm Berg, sondern gebt uns gerne Bescheid per WhatsApp oder ruft an auf unserer Kombinummer 0541 77 70 50. Radio Osnabrück wünscht euch allen eine gute Fahrt.
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4: Am Sonntagmittag mit dem Moppel und mit Musik von Harrison. All the things she said.

0: WM kann kommen, oder? Hier ist Radio Osnabrück und die deutsche Fußballnationalmannschaft hat ihre Generalprobe gestern Abend gegen Mitgastgeber USA gewonnen. Das DFB-Team gewann in Chicago mit 2:1 durch Tore von Kai Havert und Leroy Sané. Radio Osnabrück-Kollege Thomas, wie ist denn die Generalprobe aus deiner Sicht gelaufen?
1: Ich glaube, es hat genau den Sinn erfüllt, den sich der Bundestrainer vorgestellt hat. Sein Team sollte sich gewöhnen an die Stimmung in einem ausverkauften US-Stadion, an den stumpfen Rasen und das schwüle Wetter. In Chicago waren es trotz eines Regenschauers zu Beginn 30 Grad. Julian Nagelsmann bei RTL.
2: Ja, ich fand es einen perfekten Test für uns von den Witterungsbedingungen vom Gegner. Ja, insgesamt bin ich zufrieden. Wir haben jetzt 9-mal in Folge gewonnen. Das musst du auch erstmal machen.
1: Das Spielerische war auch okay. Viel Kampf, aber zwischendurch auch viel Leerlauf. Das kann aber auch dem Jetlag noch geschuldet sein.
0: Einer der Träger für die Weltmeisterschaft ist ja kurzfristig verletzt ausgefallen. Lennart Kahl ist schon wieder zurück in Deutschland. Wie hat das Team denn seinen Ausfall kompensiert gestern Abend?
1: Ja, Leroy Sané hat seine Chance bekommen auf der rechten Seite, der ja von vielen kritisiert wurde. Er war auch kaum zu sehen, ehrlicherweise, bis er dann Deutschland zum Sieg schoss nach fast einer Stunde. Dass ausgerechnet er das Tor erzielte, war ihm bei RTL aber nicht so wichtig.
3: Persönlich ist es mir egal, ist fürs Team. Das ist mir wichtiger, dass wir ja alle zusammen an einen Strang ziehen und dass wir natürlich positiv die Spiele angehen.
1: Sehr wahrscheinlich wird Sané auch beim WM-Auftakt gegen Curaçao auflaufen.
0: Was ist denn dir noch aufgefallen, Thomas, bei der Generalprobe zur WM, die ja jetzt in 4 Tagen losgeht?
1: Ja, wir haben so ein bisschen gesehen, wie die Amerikaner Fußball gucken. Mit viel Show vor dem Spiel. Die Hymne wurde von einem Opernsänger gesungen. Es gab Feuerwerk und Kampfjets am Himmel. Viel Patriotismus. Hinter beiden Toren wurde ein Buffet aufgebaut für ganz wichtige Fans, die direkt am Spielfeld standen. Dann haben wir das gesehen, was auch bei jedem WM-Spiel passiert. 2 Trinkpausen, a 3 Minuten jeweils zur Hälfte der beiden Halbzeiten. Und für viele Debatten im Netz sorgten die neuen Aufwärmshirts der Deutschen. Die bunten Retro-Trikots mit Rautenmuster bezeichneten einige Fans als Karnevalsedition.
0: Naja, wem es gefällt, ne? Die Shirts gibt's für satte 110 Euro im DFB-Fanshop. Heute hat die Mannschaft in Chicago frei. Morgen geht's dann ins WM-Quartier nach Winston-Salem. Und da berichten wir natürlich auch in den kommenden Tagen, was sich da tut, bevor es dann am Donnerstag endgültig losgeht mit der XXL-Weltmeisterschaft. Dankeschön, Thomas, für die Infos. 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

Musikproduzent und Fitnesstrainer. Ist eine Mischung, ne? Kann man durchaus mal behaupten. Aber er hat diese Mischung inne. Joel Corey. 2019, also vor 7 Jahren, feierte er seine ersten Erfolge. 2020 dann der große Durchbruch auf internationaler Ebene mit seinem Song Head and Heart. Mittlerweile ist der Gute nicht mehr aus der Musikwelt wegzudenken und hat was Neues am Start. Neuen Song, jetzt bei Radio Osnabrück. Joel Corey und Steve Ocean. Power!

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1: Im Studio Alexander, guten Tag. In Osnabrück haben Polizei und Staatsanwaltschaft nach einem Vorfall in einer Wohnung an der Martini-Straße Ermittlungen wegen eines versuchten Tötungsdelikts aufgenommen. Am Samstagvormittag soll sich ein 23-jähriger Mann gewaltsam Zutritt zu der Wohnung verschafft haben. Dort soll er einen Beistelltisch auf ein 21-jähriges Opfer geworfen und ihm danach mit einem spitzen Gegenstand eine tiefe Schnittverletzung am Hals zugefügt haben. Der 21-Jährige ist mit schweren Verletzungen ins Krankenhaus gebracht worden. Der mutmaßliche Täter ist später festgenommen worden. Ein Haftrichter hat am Sonntagvormittag Haftbefehl wegen versuchten Totschlags erlassen. Für das Opfer besteht nach aktuellem Stand keine Lebensgefahr. In Osnabrück hat ein unbekannter Täter am Freitagmittag an der Parkstraße Ecke Jahnstraße ein Paketfahrzeug geraubt und einen 43-jährigen Paketboten schwer verletzt. Der Bote hatte das Fahrzeug mit laufendem Motor abgestellt, um ein Paket auszuliefern. Als der Täter mit dem Wagen losfuhr, hielt sich der 43-jährige Mann noch an dem Fahrzeug fest. Nach rund 18 Metern stürzte er und wurde von seinem eigenen Fahrzeug überrollt. Der Mann ist mit schweren Verletzungen ins Krankenhaus gebracht worden. Das gesuchte Fahrzeug ist später nach einem Unfall auf der A44 bei Baunatal gefunden worden. Der Fahrer ist geflüchtet. Die Polizei bittet um Hinweise. In Osterwald bei Garbsen haben zwei betrunkene Männer während eines Schützenfestes zwei Jugendliche mit Fäusten attackiert und anschließend Polizisten angegriffen. In der Nacht zum Sonntag sind zwei Polizisten auf die Prügelei aufmerksam geworden. Die beiden Angreifer waren 50 und 64 Jahre alt. Die 16- und 17-jährigen Jugendlichen sowie ein Beamter sind leicht verletzt worden. Die Polizei hat Pfefferspray eingesetzt und die Männer mit Hilfe von Passanten überwältigt. Ein dritter Täter ist geflüchtet. Gegen die beiden Männer wird jetzt unter anderem wegen Körperverletzung und tätlichen Angriffs auf Vollstreckungsbeamte ermittelt. Der VfL Osnabrück trifft in der ersten Runde des DFB-Pokals auf den FC Bayern München. Die Auslosung ist am Samstagabend im Deutschen Fußballmuseum in Dortmund erfolgt. Der VfL hat sich als Meister der dritten Liga für den Wettbewerb qualifiziert. Gespielt wird an der Bremer Brücke. Die Partie findet aber nicht am regulären Pokalwochenende im August statt. Grund ist der Supercup der Bayern. Als Nachholtermine sind der 1. und 2. September vorgesehen. Soweit die Radio Osnabrück Regionalnachrichten. 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
2: Aktuell 16 Grad in Schinkelost, 16 Grad sind es auch bei euch in Vechta. Heute ist es meist bewölkt, hier und da kann man Schauer runterkommen bei bis zu 18 Grad. Nachts sinken die Temperaturen auf bis zu 10 Grad ab. Und der Auftakt zur neuen Woche, naja, da ändert sich nicht viel. Es bleibt bei Wolken, es bleibt bei Schauern, aber es wird einen Tacken wärmer als heute, 17 bis 22 Grad.
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2: 13:55, hallo liebe Autofahrer. A1 Bremen in Richtung Münster zwischen Osnabrückhafen und Lengerich. 3 Kilometer stockender Verkehr. In 5 Minuten seid ihr da durch. Und dann haben wir noch die 33 Osnabrück nach Bielefeld zwischen dem Kreuz Osnabrück Süd und Haderberg. 1 Kilometer Stau, 10 Minuten hinten anstellen. Der Landkreis Osnabrück, der blitzt heute in Bad Lahr. Weitere Messstellen nehmen wir gerne von euch entgegen. Schickt uns einfach eine WhatsApp zu oder ruft an auf unserer Kombi-Nummer 0541 77 70 und die 50 zum Schluss. Radio Osnabrück wünscht euch eine gute Fahrt.
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2: Und jetzt mit dem neuen Song von Nico Santos. Optimist, der bin ich auch. Und der Moppel. Guten Tag zusammen.

0: Veto. Der Bürger spricht. Hier ist Radio Osnabrück und gestern war große Auslosung. Es steht fest, der VfL Osnabrück trifft in der ersten Runde des DFB-Pokals auf die großen Bayern, auf den Meister. Ja, und was will man eigentlich mehr? Doch kann man das wirklich so positiv sehen? Dazu ein Kommentar von unserem Carsten, Stadionsprecher an der Bremer Brücke und auch VfL-Experte hier bei Radio Osnabrück.
1: Der FC Bayern kommt zum VfL. Irgendwie habe ich es schon so ein bisschen im Blut gehabt und ich habe es geahnt, dass ein großer Gegner diesmal nach Osnabrück kommen wird. Und ganz ehrlich gesagt, ich habe mit den Bayern gerechnet und so kam es dann auch, als wir dann im Garten gesessen haben und die Auslosung geschaut haben, ist dann ein großer Jubelschrei durch ganze Rolle gegangen. Aber jetzt kommen wir zum Sportlichen. Der VfL ist natürlich krasser Außenseiter in diesem Spiel. Der FC Bayern gespickt mit Weltstars, mit Nationalspielern aus allen Herren Ländern und dann schließlich auch noch Harry Kane, der Superstar, der Engländer, der natürlich immer für 3 Tore in einem Spiel gut ist. Aber was spricht für den VfL? Eigentlich gar nichts. Aber die Flutlichtabende an der Bremer Brücke, die sind eben legendär. Und das Spiel wird an einem Flutlichtabend stattfinden, denn der 1. und der 2. September wurde als Spieltag bestimmt, denn die Bayern müssen im Supercup, im Franz-Beckenbauer-Supercup-Finale antreten und deshalb haben sie den kleinen Vorteil, dass sie erst knapp 2 Wochen später antreten müssen und nicht frisch aus der Vorbereitung in den Pokal gehen. Das ist natürlich immer ein kleiner Nachteil für Bundesliga-Mannschaften, wenn sie bei den sogenannten Kleinen antreten. Aber ich glaube, der VfL, er ist mit dieser Kulisse bis in die Haarspitzen motiviert. Der VfL wird eine lila-weiße Wand hinter sich haben und vielleicht das kleine oder besser gesagt das riesengroße Wunder schaffen und den FC Bayern lange ärgern.
0: Veto, der Bürger spricht mit Radio Osnabrück, Kollege Carsten, Stadionsprecher des VfL Osnabrück zum Spiel der Spiele an der Bremer Brücke. In der ersten Runde des DFB-Pokals spielen unsere Lila-Weißen gegen den FC Bayern München. Dazu ein Kommentar. 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

0: dann eben gleich Moschena, Rhythm Unknown. Das ist die Musik eures Lebens. Bei Radio Osnabrück. Für diesen Sonntag hat sich ausgemoppelt. Euch noch einen schönen selbigen. Tschüss zusammen. Macht's gut. Bis morgen.
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1: Ich bin Dirk Zeitler. Der Deutsche Gewerkschaftsbund will die Betriebsrente vorantreiben. Etwa 20 Millionen Menschen in Deutschland hätten keine betriebliche Altersvorsorge, weil sie in Unternehmen ohne Tarifbindung tätig seien, kritisierte DGB-Chefin Fachimi im Redaktionsnetzwerk Deutschland.
2: Die Gewerkschaften wollen das gemeinsam mit den Arbeitgebern für alle Beschäftigten regeln. Konkrete Vorschläge will DGB-Chefin Fahimi Ende des Monats vorlegen. Eins ist für sie aber sicher, die Kosten dürften nicht allein die Arbeitnehmer tragen. In vielen anderen europäischen Ländern zahlen Arbeitgeber laut Fahimi sogar mehr in die Altersvorsorge ein als ihre Beschäftigten. Die Debatte kommt zu einer Zeit, in der die Bundesregierung an einer großen Rentenreform arbeitet. Sozialverbände und auch die Opposition fordern dabei mehr Tempo. Zoe Tassovali, Nachrichtenredaktion.
1: Papst Leo hat in der spanischen Hauptstadt eine Messe unter freiem Himmel zelebriert, an der nach offiziellen Angaben rund 1,2 Millionen Menschen teilgenommen haben. Es war die bisher größte Menschenmenge bei einer Messe Leos, seit der US-Amerikaner im Mai vergangenen Jahres zum Papst gewählt wurde. Die Polizei in Madrid musste schließlich wegen des Andrangs die Zugänge sperren, wie spanische Medien berichten. Die Verhandlungen über ein Ende des Ukraine-Krieges liegen auf Eis. Um das weitere Vorgehen zu besprechen, kommen am Abend Bundeskanzler Merz, Frankreichs Präsident Macron und der britische Regierungschef Starmer mit dem ukrainischen Präsidenten Zelensky in London zusammen.
3: Russlands Präsident Putin soll sich Verhandlungen mit der Ukraine langfristig nicht entziehen können. Darauf setzt man nicht nur im Berliner Kanzleramt, sondern auch in anderen europäischen Regierungszentralen. Einen Vorstoß Zelenskys für Gespräche mit Russland hatte Putin zunächst abgelehnt. Um eine neue diplomatische Initiative wird sich nun in der Downing Street bemüht. Der britische Premier Starmer will mit Merz, Macron und Zelensky eine inhaltliche Linie für mögliche Verhandlungen klären. Aus London, Patricia Bartos.
1: Zum Sport. Der deutsche Tennisspieler Alexander Zverev will sich im Finale der French Open, Spielbeginn 15 Uhr, seinen Traum vom ersten Grand-Slam-Titel erfüllen. Der 29-Jährige tritt gegen den Italiener Flavio Cobolli an und ist in dem Finalduell der Favorit.
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5: Im Moment in Osnabrück-Lüstringen 15 Grad, dazu Meppen ebenfalls 15 Grad. Am Nachmittag bleibt es bei uns meist grau. Mit Temperaturen zwischen 15 und 18 Grad ist es frisch bis mild. Im Norden und Richtung Diepholz fällt stellenweise noch etwas Regen, sonst lockert es zum Abend hin hier und da auf, während sich in den höheren Lagen am Teutoburger Wald die Wolken etwas länger halten. Der Radio Osnabrück 3-Tage-Trend für die Region Osnabrück und das Weser-Ems-Gebiet. Morgen startet noch oft wolkig, später zeigt sich häufiger die Sonne und es wird mit 20 bis 23 Grad spürbar wärmer. Am Abend sind vereinzelt Schauer möglich. Am Dienstag gibt es einen freundlichen Mix aus Sonne und Wolken, insgesamt aber wieder etwas kühler. Zur Wochenmitte setzt sich vielerorts sonniges und ruhiges Wetter durch, so bleibt es auch im Sendegebiet von Radio Osnabrück.
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6: Hallo, liebe Autofahrer. Vorsicht auf der A31 Meppen Richtung Lingen. Zwischen Meppen Nord und Twiest, dort befindet sich eine ungesicherte Unfallstelle. Auf der A2 Dortmund Richtung Hannover, zwischen Bad Alsen Ost und Rehren, besteht ebenfalls Gefahr durch eine ungesicherte Unfallstelle. Außerdem wird geblitzt in Lastrup auf der Nieholter Straße und der Krapendorfer Straße sowie in Löningen auf der Meerdorfer Straße, im Garterfeld in Emsteck und auf der Süd-Nord-Straße in Haaren. Gute Fahrt wünscht euch Radio Osnabrück.
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5: Ihr hört Radio Osnabrück am Wochenende. Ich bin Alexander. Und jetzt für euch Luis Capaldi mit Someone You Loved. I Like the Way You Kiss Me von Artemas und Moskena mit Rhythm Unknown. Ich wünsche euch viel Spaß.

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1: Im Studio Alexander, guten Tag. In Osnabrück an der Parkstraße Ecke Jahnstraße hat ein unbekannter Täter am Freitagmittag ein Paketfahrzeug geraubt. Ein 43 Jahre alter Paketbote hatte den Wagen mit laufendem Motor kurz nach 11 Uhr für eine Zustellung abgestellt. Als der Täter losfuhr, hielt sich der Bote noch am Fahrzeug fest. Nach etwa 18 Metern stürzte der Mann und sein eigenes Fahrzeug überrollte ihn. Der 43-Jährige ist mit schweren Verletzungen ins Krankenhaus gekommen. Das gesuchte Fahrzeug ist später nach einem Unfall auf der A44 bei Baunatal gefunden worden. Der Fahrer ist aber geflüchtet. Die Polizei Osnabrück bittet um Hinweise. In Osterwald bei Garbsen haben in der Nacht zum Sonntag zwei betrunkene Männer auf einem Schützenfest zwei Jugendliche angegriffen. Die 16 und 17 Jahre alten Opfer sowie ein Polizist sind leicht verletzt worden. Als Beamte eingriffen, haben die beiden Männer im Alter von 50 und 64 Jahren Widerstand geleistet. Auch ein unbekannter Dritter hat die Einsatzkräfte angegriffen und ist später geflüchtet. Die Polizei hat Pfefferspray eingesetzt und die beiden Angreifer mit Hilfe von Passanten überwältigt. Gegen die Männer laufen jetzt mehrere Ermittlungsverfahren. Gesucht werden außerdem Zeugen und der dritte Täter. In Rheden ist am Samstagvormittag ein Lastwagen von der Düversbrucher Straße abgekommen. Das Gespann geriet aus ungeklärter Ursache nach rechts auf die Berme. Nachdem der Untergrund nachgegeben hatte, ist der Lastwagen auf die Beifahrerseite gekippt. Das Fahrzeug ist in einem Graben liegen geblieben. Geladen waren rund 5000 Liter Milch. Der Fahrer ist unverletzt geblieben. Der VfL Osnabrück trifft in der ersten Runde des DFB-Pokals der kommenden Saison auf Bayern München. Die Auslosung ist am Samstagabend im Deutschen Fußballmuseum in Dortmund erfolgt. Der VfL hat sich als Meister der dritten Liga für den Wettbewerb qualifiziert. Gespielt wird an der Bremer Brücke. Die Partie findet aber nicht am eigentlichen Pokalwochenende im August statt. Grund ist der Supercup der Bayern. Der Nachholtermin liegt am 1. oder 2. September. Soweit die Radio Osnabrück Regionalnachrichten. 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
1: Derzeit in Pije 15 Grad, Haaren ebenfalls 15 Grad. Bei uns in der Region Osnabrück und im Weser-Ems-Gebiet ist es am Nachmittag meist grau und mild bei etwa 16 bis 18 Grad. Dazu gibt es nur stellenweise spürbaren Wind. Richtung Diepholz-Dümmer sind einzelne Schauer unterwegs, sonst lockert es zum Abend hier und da etwas auf.
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2: Hallo lieber Autofahrer, auf der A31 Meppen Richtung Lingen zwischen Meppen Nord und Twist besteht Gefahr durch eine Unfallaufnahme auf dem Standstreifen. Auf der A2 Dortmund Richtung Hannover zwischen Bad Alsen Ost und Rehren besteht Gefahr durch eine ungesicherte Unfallstelle, der rechte Fahrstreifen ist gesperrt. In der Gegenrichtung Hannover Richtung Dortmund befindet sich zwischen Bad Nenndorf und Lauenau Gefahr durch Reifenteile auf dem mittleren Fahrstreifen. Außerdem wird geblitzt. In Lastrup auf der Grabendorfer Straße und der Nieholder Straße. Gute Fahrt wünscht euch Radio Osnabrück.
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1: 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Ich bin Alexander, los geht's!

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1: Ich bin Dirk Zeitler. Die Verhandlungen über ein Ende des Ukraine-Krieges liegen auf Eis. Um das weitere Vorgehen zu besprechen, kommen am Abend Bundeskanzler Merz, Frankreichs Präsident Macron und der britische Regierungschef Starmer mit dem ukrainischen Präsidenten Zelensky in London zusammen.
2: Russlands Präsident Putin soll sich Verhandlungen mit der Ukraine langfristig nicht entziehen können. Darauf setzt man nicht nur im Berliner Kanzleramt, sondern auch in anderen europäischen Regierungszentralen. Einen Vorstoß Zelenskys für Gespräche mit Russland hatte Putin zunächst abgelehnt. Eine neue diplomatische Initiative wird sich nun in der Downing Street bemüht. Der britische Premier Starmer will mit Merz, Macron und Zelensky eine inhaltliche Linie für mögliche Verhandlungen klären. Aus London, Patricia Bartos.
1: Bis zur Sommerpause will die schwarz-rote Koalition grundlegende Reformen auf den Weg bringen. Auch die Rente ist Thema. Der Deutsche Gewerkschaftsbund spricht sich für eine Betriebsrente für alle Arbeitnehmer aus. Der DGB sei dafür, dass es eine verpflichtende betriebliche Alterssicherung für alle gibt, und zwar mit den Gewerkschaften als Tarifvertragsparteien, sagte die Vorsitzende Fahimi dem Redaktionsnetzwerk Deutschland. Diese Altersversorgung müsse zusätzlich zur gesetzlichen Rente kommen. Wie wirkt sich die Cannabis-Legalisierung auf die Verkehrssicherheit aus? Um das künftig besser beurteilen zu können, sollen schwere Verkehrsunfälle unter Cannabis-Einfluss genauer erfasst werden. Das sieht ein Gesetzentwurf des Bundesverkehrsministeriums vor.
3: Bislang lässt sich nur schwer nachvollziehen, welche Rolle Cannabis bei schweren Unfällen tatsächlich spielt. Künftig sollen deshalb THC-Werte aus Polizeikontrollen systematisch in die Unfallstatistik einfließen. So wollen Forscher und Behörden besser verstehen, wer unter Cannabis-Einfluss verunglückt und wo Aufklärung nötig ist. Erfasst werden sollen Unfälle mit Verletzten oder Toten sowie schwere Unfälle mit hohem Sachschaden. Zoe Tassovali, Nachrichtenredaktion.
1: Papst Leo hat in der spanischen Hauptstadt Madrid eine Messe unter freiem Himmel zelebriert, an der nach offiziellen Angaben rund 1,2 Millionen Menschen teilgenommen haben. Es war bisher die größte Menschenmenge bei einer Messe Leos, seit der US-Amerikaner im Mai vergangenen Jahres zum Papst gewählt wurde. Die Polizei musste wegen des Andrangs schließlich die Zugänge sperren.
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4: In Osnabrück-Schinkel werden momentan 15 Grad gemessen, in Löningen sind es 16 Grad. Heute Nachmittag bleibt es meist grau, die Temperaturen liegen zwischen 15 und 18 Grad. Am Dümmer kann es örtlich noch kurze Schauer geben, sonst bleibt es meist trocken bei leichtem bis spürbarem Wind. Zum Abend lockert es stellenweise etwas auf. Der Drei-Tage-Trend für die Region Osnabrück und das Weser-Ems-Gebiet. Morgen startet oft wolkig, später zeigt sich häufiger die Sonne, dazu gibt es 20 bis 23 Grad. Am Montag ist es freundlich bis sonnig, nur im Süden ziehen anfangs noch mehr Wolken durch. Zum Wochenstart bleibt das Wetter ruhig und meist sonnig, insgesamt aber wieder etwas kühler.
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4: Hallo liebe Autofahrer. Auf der A33 Osnabrück Richtung Bielefeld sind zwischen Osnabrück-Fledder und Kreuz Osnabrück-Süd Rettungsfahrzeuge im Einsatz. Auf der A31 Leer Richtung Meppen besteht an der Einfahrt Dörpen Gefahr durch ein defektes Fahrzeug auf dem Beschleunigungsstreifen. Die A2 Dortmund Richtung Hannover ist zwischen Bad Alsen-Ost und Rehren von einer ungesicherten Unfallstelle betroffen. Der rechte Fahrstreifen ist gesperrt. Auf der B68 Osnabrück Richtung Kloppenburg befinden sich zwischen Wallenhorst Zentrum und Achmar Gegenstände auf der Fahrbahn. Auf der A31 Meppen Richtung Lingen kommt es zwischen Meppen Nord und Twiest aufgrund einer Unfallaufnahme auf dem Standstreifen zu Gefahr. Außerdem wird geblitzt in Lastrup auf der Grabendorfer Straße und der Nieholter Straße. Ein weiterer Blitzer auf der A1 bei Barkum mit Abstandsmessung. Gute Fahrt wünscht euch Radio Osnabrück.
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5: Der Sonntag auf Radio Osnabrück. Wir haben wieder nur die größten Hits für euch rausgesucht. Im Studio für euch heute Nachmittag Alexander. Und jetzt für euch Laura Branigan mit Gloria. Ein Lied von Mark Forster und Beats International mit Dub Be Good To Me. Also, aufdrehen. Ja.

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1: Im Studio Alexander, guten Tag. In Osnabrück hat ein unbekannter Täter am Freitagmittag an der Parkstraße Ecke Jahnstraße ein Paketfahrzeug geraubt. Ein 43 Jahre alter Paketbote hatte den Wagen mit laufendem Motor kurz nach 11 Uhr für eine Zustellung abgestellt. Der Täter setzte sich in das Fahrzeug und fuhr los. Der Bote hielt sich noch am Wagen fest, stürzte nach rund 18 Metern aber und wurde von seinem Fahrzeug überrollt. Er ist mit schweren Verletzungen ins Krankenhaus gekommen. Das gesuchte Fahrzeug ist später nach einem Unfall auf der A44 bei Baunatal gefunden worden. Der Fahrer ist geflüchtet und die Polizei bittet um Hinweise. In Osterwald bei Garbsen haben zwei betrunkene Männer in der Nacht zum Sonntag auf einem Schützenfest zwei Jugendliche angegriffen. Die 16 und 17 Jahre alten Jugendlichen sowie ein Polizist sind leicht verletzt worden. Als Beamte eingriffen, haben die Männer im Alter von 50 und 64 Jahren Widerstand geleistet. Auch ein unbekannter Dritter hat die Polizisten angegriffen und ist später geflüchtet. Die Polizei hat Pfefferspray eingesetzt und die beiden Männer mit Unterstützung von Passanten überwältigt. Gegen die Angreifer wird jetzt unter anderem wegen Körperverletzung und tätlichen Angriffs auf Vollstreckungsbeamte ermittelt. Am Samstagvormittag ist in Rheden auf der Düversbrucher Straße ein Lkw-Gespann verunglückt. Der Fahrer kam aus bislang ungeklärter Ursache nach rechts von der Fahrbahn ab. Danach gab die Bärme nach und der Lastwagen kippte auf die Beifahrerseite. Das Gespann ist mit rund 5000 Litern Milch beladen gewesen und in einem Graben liegen geblieben. Der Fahrer ist unverletzt geblieben. Der Lkw ist geborgen worden. Der VfL Osnabrück trifft in der ersten Runde des DFB-Pokals der kommenden Saison auf Bayern München. Das Los ist am Samstagabend im Deutschen Fußballmuseum in Dortmund gezogen worden. Der VfL hat sich als Meister der dritten Liga für den Wettbewerb qualifiziert. Gespielt wird an der Bremer Brücke. Die Partie findet aber nicht am Wochenende vom 21. bis 24. August statt. Grund ist der Franz-Beckenbauer Supercup der Bayern. Nachholtermine sind der 1. und 2. September. Soweit die Radio Osnabrück Regionalnachrichten. 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
1: In Fürstenau werden 15 Grad gemeldet, in Barnstorf sind es 16 Grad. Am Nachmittag lockert die dichte Wolkendecke in der Region Osnabrück und im Weser-Ems-Gebiet zunehmend auf. Dabei bleibt es mit 15 bis 18 Grad recht mild. Später zeigt sich häufiger die Sonne, nur ganz vereinzelt treten noch kurze Schauer auf. Insgesamt beruhigt sich das Wetter vom Teutoburger Wald bis ins Emsland.
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2: Hallo liebe Autofahrer, auf der A33 Bielefeld Richtung Osnabrück befindet sich auf Höhe Kreuz Osnabrück Süd ein defektes Fahrzeug. Zudem besteht Gefahr durch dieses defekte Fahrzeug. Auf der A31 Leer Richtung Meppen steht an der Einfahrt Dörpen ein defektes Fahrzeug. Außerdem besteht Gefahr durch das defekte Fahrzeug auf dem Beschleunigungsstreifen. Die A2 Dortmund Richtung Hannover ist zwischen Bad Alsen-Ost und Rehren von einer ungesicherten Unfallstelle betroffen. Der rechte Fahrstreifen ist gesperrt und es besteht Gefahr durch die ungesicherte Unfallstelle. Auf der B68 Osnabrück Richtung Kloppenburg befinden sich zwischen Wallenhorst Zentrum und Achmar Gegenstände auf der Fahrbahn. Konkret handelt es sich um ein Plastikteil. Es ist nur ein Blitzer gemeldet, auf der Grabendorfer Straße in Lastrup. Gute Fahrt wünscht euch Radio Osnabrück.
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1: Die größten Songs von damals bis heute, nonstop. Einen entspannten Nachmittag wünsche ich euch. Jetzt einfach zurücklehnen und genießen. Auf in die nächste Stunde mit der Musik eures Lebens.

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1: Ich bin Dirk Zeitler. Der Deutsche Gewerkschaftsbund will die Betriebsrente vorantreiben. Etwa 20 Millionen Menschen in Deutschland hätten keine betriebliche Altersvorsorge, weil sie in Unternehmen ohne Tarifbindung tätig seien, kritisierte die GB-Chefin Fahimi im Redaktionsnetzwerk Deutschland.
2: Die Gewerkschaften wollen das gemeinsam mit den Arbeitgebern für alle Beschäftigten regeln. Konkrete Vorschläge will die GB-Chefin Fahimi Ende des Monats vorlegen. Eins ist für sie aber sicher, die Kosten dürften nicht allein die Arbeitnehmer tragen. In vielen anderen europäischen Ländern zahlen Arbeitgeber laut Fahimi sogar mehr in die Altersvorsorge ein als ihre Beschäftigten. Die Debatte kommt zu einer Zeit, in der die Bundesregierung an einer großen Rentenreform arbeitet. Sozialverbände und auch die Opposition fordern dabei mehr Tempo. Zoe Tassovali, Nachrichtenredaktion.
1: Die Verhandlungen über ein Ende des Ukraine-Kriegs liegen auf Eis. Um das weitere Vorgehen zu besprechen, kommen am Abend Bundeskanzler Merz, Frankreichs Präsident Macron und der britische Regierungschef Starmer mit dem ukrainischen Präsidenten Zelensky in London zusammen.
3: Russlands Präsident Putin soll sich Verhandlungen mit der Ukraine langfristig nicht entziehen können. Darauf setzt man nicht nur im Berliner Kanzleramt, sondern auch in anderen europäischen Regierungszentralen. Einen Vorstoß Zelenskys für Gespräche mit Russland hatte Putin zunächst abgelehnt. Um eine neue Diplomatische Initiative wird sich nun in der Downing Street bemüht. Der britische Premier Starmer will mit Merz, Macron und Zelensky eine inhaltliche Linie für mögliche Verhandlungen klären. Aus London, Patricia Bartos.
1: Israels Armee hat trotz der eigentlich verkündeten Waffenruhe die Vororte der libanesischen Hauptstadt Beirut angegriffen. Die Armee habe Terroristenhauptquartiere als Reaktion auf den Beschuss Israels durch die Hisbollah angegriffen, teilte Ministerpräsident Netanyahu mit. Videos von Augenzeugen zeigten dichte Rauchwolken in den als Dahiya bekannten Vororten von Beirut, die als Hochburg der Hisbollah gelten, aber auch dicht bewohnt sind. Die Bereitschaft zur Kooperation mit Fremden, auch zum eigenen Nachteil, ist einer Studie zufolge weltweit stark ausgeprägt. Dabei unterschätzen die meisten aber den Kooperationswillen ihrer Mitmenschen, wie die im Fachmagazin Science veröffentlichte Studie eines Bonn-Frankfurter Forschungsteams zeigt. Besonders ausgeprägt ist dieses Phänomen demnach in Deutschland. Gleichzeitig sind Deutsche besonders pessimistisch, was andere angeht.
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4: Derzeit in Osnabrück-Westerberg 15 Grad, dazu Lemförde 16 Grad. Am Nachmittag bleibt es bei uns meist grau, mit Temperaturen zwischen 15 und 17 Grad und nur leichtem Wind. Bis zum Abend lockert es stellenweise etwas auf, insgesamt bleibt das Wetter aber ruhig und leicht gedämpft. Der Radio Osnabrück 3-Tage-Trend. Morgen startet noch oft wolkig, später wird es freundlicher. Am Abend sind einzelne Schauer oder auch mal ein kurzes Gewitter möglich. Bei Höchstwerten zwischen 20 und 22 Grad in der Region Osnabrück und dem Weser-Ems-Gebiet. Am Dienstag zeigt sich das Wetter deutlich freundlicher mit mehr Sonne. Im südlichen Bergland anfangs noch etwas mehr Wolken. Zur Wochenmitte bleibt der freundliche Eindruck, dabei ist es insgesamt wieder etwas kühler.
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4: Hallo liebe Autofahrer, Vorsicht auf der A1 zwischen Dinklage und Vechta. In beiden Richtungen befinden sich Rehe auf der Fahrbahn. Auf der A33 Richtung Osnabrück ist am Kreuz Osnabrück Süd die Überleitung zur A30 Richtung Osnabrück vorübergehend gesperrt. Grund ist eine Unfallaufnahme. Im Moment gibt es keine Geschwindigkeitskontrollen. Radio Osnabrück wünscht euch eine gute Fahrt.
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6: Heute gehen wir in den Juni 1981. In Los Angeles sterben zum ersten Mal zwei Männer an der später als HIV bekannten Krankheit. Und Richard von Weizsäcker wird regierender Bürgermeister in Berlin. Und in der Hitparade haben wir neu dabei das Lied Running Scared von The Fool.

Im Original von Roy Orbison, das waren The Fools, neu dabei in den Charts damals im Juni 1981 auf der 48. Und damit herzlich willkommen zu einer neuen Ausgabe der Retro Chart Show. Wir spielen jede Woche hier bei Radio Osnabrück die Hits von damals und heute, wie gesagt, die vom Juni 81. Also die Zusammenfassung der wöchentlichen Ausgaben der deutschen Charts. Und wir spielen die Neuzugänge im Vergleich zum Vormonat und die Top 10. Übrigens im letzten Monat auf der 1 Phil Collins In the Air Tonight. Ob der Song in diesem Monat noch da steht, das erfahren wir später. Gut, starten wir. 50 ist Udo Jürgens. Gabi wartet im Park und wartet und wartet und wartet. 49 ist Doris Day and the Pins, Shine Up. 48 hörten wir gerade The Fools, Running Scared. Und jetzt die 47 neu. Hier ist Boney M. Malaika.

zwar nochmal Running Scare, diesmal in der deutschen Version von Ted Herold, Die Besten sterben jung, nur auf der 46 im Original, wie immer weiterhin von Roy Orbison. 45 Eruption, Runaway und auf 44 neu, hier ist Juice Newton, Angel of the Morning.

von Secret Service und das war Jessica, seine Version. Die war neu, aber auf 41. Wir hatten vorhin Juice Newton, Angel of the Morning auf 44, 43, Ted Herold, Bill Haley, Roxy Music, Jealous Guy, 42, 41 hörten wir Wolfgang Petri. 40, Lena Valaitis, Johnny Blue, 39, Peter Griffin, Step by Step und Barclay James Harvest, Life is for Living, 38. 37, Electronicas, Dance Little Bird, Chili, Johnny Lance, Jenny, die 36, 35, Precious Wilson, We are on the Racetrack und jetzt kommt Adam and the Ants und Stand and Deliver, neu dabei auf 34.

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4: Im Studio Alexander, guten Tag. In Osnabrück an der Parkstraße Ecke Jahnstraße hat ein unbekannter Täter am Freitagmittag ein Paketfahrzeug geraubt. Ein 43-jähriger Paketbote hatte den Wagen mit laufendem Motor abgestellt. Als der Täter losfuhr, hielt sich der Bote noch am Fahrzeug fest. Nach etwa 18 Metern stürzte der Mann und das Fahrzeug überrollte ihn. Der 43-jährige Mann ist mit schweren Verletzungen ins Krankenhaus gekommen. Das gesuchte DPD-Fahrzeug ist später nach einem Unfall auf der A44 bei Baunatal gefunden worden. Der Fahrer ist geflüchtet und die Polizei Osnabrück bittet um Hinweise. In Osterwald bei Garbsen haben zwei betrunkene Männer in der Nacht zum Sonntag auf einem Schützenfest zwei Jugendliche angegriffen. Die 50 und 64 Jahre alten Männer haben auf die 16- und 17-jährigen Jugendlichen eingeschlagen. Als Polizisten eingriffen, leisteten die beiden Männer und ein unbekannter Dritter Widerstand. Die Beamten haben Pfefferspray eingesetzt und die Angreifer mit Hilfe von Passanten überwältigt. Zwei Jugendliche und ein Polizist sind leicht verletzt worden. Die Polizei ermittelt jetzt und sucht Zeugen sowie den dritten Täter. Am Samstagvormittag ist in Rheden auf der Düversbrucher Straße ein Lkw-Gespann verunglückt. Der Fahrer kam aus noch ungeklärter Ursache nach rechts von der Fahrbahn ab. Danach gab die Bärme nach und der Lastwagen kippte auf die Beifahrerseite. Das Gespann ist in einem Graben liegen geblieben. Geladen waren rund 5000 Liter Milch. Der Fahrer ist unverletzt geblieben. Der VfL Osnabrück trifft in der ersten Runde des DFB-Pokals der kommenden Saison auf den FC Bayern München. Die Auslosung ist am Samstagabend im Deutschen Fußballmuseum in Dortmund erfolgt. Der VfL hat sich als Meister der dritten Liga für den Wettbewerb qualifiziert. Gespielt wird an der Bremer Brücke. Die Partie findet aber nicht am regulären Pokalwochenende statt. Als Nachholtermine sind der 1. oder 2. September vorgesehen. Es wird das vierte Duell zwischen dem VfL und den Bayern. Soweit die Radio Osnabrück Regionalnachrichten. 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
3: Unser Wetter für Osnabrück und die Weser-Ems-Region.
4: Im Moment in Osnabrück Foxtrop 16 Grad, dazu Dinklage ebenfalls 16 Grad. Heute bleibt es bei uns in der Region meist grau und mit 16 bis 18 Grad angenehm mild, Regen ist kaum ein Thema. Später lockert die Wolkendecke hier und da etwas auf und rund um Osnabrück weht nur ein schwacher bis leichter Wind.
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5: Hallo liebe Autofahrer, Vorsicht auf der A1 zwischen Dinklage und Vechta in beiden Richtungen. Dort befinden sich Rehe auf der Fahrbahn. Auf der A33 Richtung Bielefeld nach Osnabrück ist am Kreuz Osnabrück Süd die Überleitung zur A30 Richtung Osnabrück vorübergehend gesperrt wegen einer Unfallaufnahme. Es wird geblitzt auf der Goldenstädter Straße in Wildeshausen. Gute Fahrt wünscht euch Radio Osnabrück.
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6: Und weiter geht's mit unserem Joyride durch die Hitparade vom Juni 81. Neu dabei Kim Wilde, Checkered Love.

Phil Collins, Nachfolgehit zu In the Air Tonight. Das war I Missed Again. Der Song war neu dabei auf der 28. Herzlich willkommen zum zweiten Teil hier der Retro Chart Show. Wir sind bei den Hits aus dem Juni 1981. So, was hatten wir liegen lassen? Auf der 34 neu war Adam Ant, Stand and Deliver. 33 Sister Sledge, All American Girls. 32 von Elf, Queen Flash. 31 war neu, haben wir gehört, Eddie Grant, Can't Get Enough of You. 30 Hanne Haller, Samstagabend. 29 Kim Wilde, Check It Love. 28 neu, Phil Collins, I Missed Again. 27 Liu, Amoureux, Solitaire. Und auf 26 neu, ein Titelchen aus Griechenland. Nana Mouskouri mit La Provence, du glühendes Land. Blühendes, Entschuldigung.

Ach, so ein richtig schöner Titel fürs Kaffeetrinken bei der Oma, ne? La Provence, du glühend, ich hab schon wieder gesagt, du blühendes Land. Nana Mouskouri, die 26, 25, Shaky, Mary Marie. Und jetzt machen wir schön Urlaub mit der Saragossa Band auf 24. Hier ist

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2: Ich bin Doc Zeitler. Israels Armee hat trotz der eigentlich verkündeten Waffenruhe die Vororte der libanesischen Hauptstadt Beirut angegriffen. Die Armee habe Terroristenhauptquartiere als Reaktion auf den Beschuss Israels durch die Hisbollah angegriffen, teilte Ministerpräsident Netanyahu mit. Videos von Augenzeugen zeigten dichte Rauchwolken in den Astahiya bekannten Vororten von Beirut. Sie gelten als Hochburg der Hisbollah, sind aber auch dicht besiedelt. Der Deutsche Gewerkschaftsbund will die Betriebsrente vorantreiben. Etwa 20 Millionen Menschen in Deutschland hätten keine betriebliche Altersvorsorge, weil sie in Unternehmen ohne Tarifbindung tätig seien, kritisierte DGB-Chefin Fahimi im RND.
3: Bis zum Sommer will die Regierung eine große Rentenreform auf den Weg bringen. Grundlage sollen Vorschläge einer Rentenkommission sein, die tagt aber noch. Als wahrscheinlich gilt, dass die künftige Rente auf drei Säulen beruht. Auf der gesetzlichen Rente, einer zusätzlichen privaten Vorsorge und auf der betrieblichen Altersvorsorge. Laut DGB-Chefin Fahimi haben 20 Millionen Beschäftigte die aber nicht, meistens weil sie nicht nach Tarif bezahlt werden. Fahimi will nun ein Modell für alle und bekommt Unterstützung aus der SPD und auch vom Arbeitnehmerflügel der CDU. Ronny Tochau, Nachrichtenredaktion.
2: Wie wirkt sich die Cannabis-Legalisierung auf die Verkehrssicherheit aus? Um das künftig besser beurteilen zu können, sollen schwere Verkehrsunfälle unter Cannabis-Einfluss genauer erfasst werden. Das sieht ein Gesetzentwurf des Bundesverkehrsministeriums vor.
4: Bislang lässt sich nur schwer nachvollziehen, welche Rolle Cannabis bei schweren Unfällen tatsächlich spielt. Künftig sollen deshalb THC-Werte aus Polizeikontrollen systematisch in die Unfallstatistik einfließen. So wollen Forscher und Behörden besser verstehen, wer unter Cannabis-Einfluss verunglückt und wo Aufklärung nötig ist. Erfasst werden sollen Unfälle mit Verletzten oder Toten sowie schwere Unfälle mit hohem Sachschaden. Zoe Tassovali, Nachrichtenredaktion.
2: Nach mehreren Schüssen auf einen Imbiss in Köln hat die Polizei drei Tatverdächtige festgenommen. Bei diesen handelt es sich um Männer im Alter von 20, 22 und 51 Jahren, teilte die Polizei mit. Die Schüsse auf die Fensterfront des geschlossenen Imbisses seien in der Nacht im Stadtteil Höhenberg gemeldet worden. Zeuginnen und Zeugen hätten beobachtet, wie der Schütze danach in ein Auto gestiegen sei.
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5: Im Moment in Belm 16 Grad, dazu Diepholz ebenfalls 16 Grad. Heute am späten Nachmittag ist es bei uns meist freundlich bis locker bewölkt. Dazu liegen die Temperaturen zwischen 16 und 19 Grad und der Wind bleibt schwach. Bis zum Abend bleibt das ruhige Wetter, erst später in der Nacht ziehen wieder mehr Wolken auf. Der Radio Osnabrück 3-Tage-Trend. Morgen bleibt es in der Region Osnabrück und im Weser-Ems-Gebiet zunächst meist trocken. Am Nachmittag wird es mit 20 bis 23 Grad spürbar wärmer. Zum Abend sind stellenweise Schauer möglich. Am Dienstag gibt es freundlichere, aber etwas kühlere Luft mit einzelnen Schauern. Zur Wochenmitte zeigt sich dann verbreitet die Sonne und es bleibt freundlich im Sendegebiet von Radio Osnabrück.
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5: Hallo, liebe Autofahrer. Auf der A1 zwischen Dinklage und Vechta in beiden Richtungen Vorsicht. Es befinden sich Rehe auf der Fahrbahn. Auf der A33 Richtung Bielefeld nach Osnabrück ist am Kreuz Osnabrück Süd die Überleitung zur A30 Richtung Osnabrück vorübergehend gesperrt. Grund ist eine Unfallaufnahme. Im Moment gibt es keine Geschwindigkeitskontrollen. Radio Osnabrück wünscht euch eine gute Fahrt.
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7: Hier ist die zweite Stunde der Retro Chart Show. Wir sind im Juni 1981 und jetzt kommt Eddie Grant nochmal. Do you feel my love? Gestiegen auf die 15.

Bernie Paul, Oh No No. Neu dabei in der Hitparade auf der Position Nummer 14. Hier ist die Retro-Charge. So, was haben wir verpasst? Ich möchte es mal eben kurz vorlesen. Wir waren auf der 22, REO Speedway, Keep On Loving You. 21 von 10, Jonah Louis, Stop The Cavalry. Jessica von Secret Service auf 20. 19, Ultravox mit Vienna. 18, Emmylou Harris, Mr. Sandman. 17 ist neu, Kim Carnes, Better Davis Eyes. Und auf der 16 von 8, John Lennon, Woman. 15 hörten wir Eddie Grant, Do You Feel My Love. 14, Bernie Paul, neu dabei, Oh No No. Und das ist sein Kumpel Peter Kent, denn Bernie hat für ihn den Riesenhit geschrieben, It's a Real Good Feeling. Und jetzt ist er da auf der 13 von 18. Stop!

Lorelei, Lei, Lei, das ist Chingis Khanerei. Ja, Chingis Khan mit Lorelei war neu dabei auf der 12 von 7 auf 11. Robert Palmer, Looking for Clues. Und hier sind sie, die All-Important Top 10 von

Auf der 10 haben wir einen Neuzugang. Und das ist auch zeitgleich der Top-Einsteiger. Visage waren wieder da. Nachfolgehit zu Fade to Grey, Mind of a Toy.

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2: Im Studio Alexander, guten Abend. In Osnabrück hat ein Unbekannter am Freitagmittag an der Parkstraße Ecke Jahnstraße ein Paketfahrzeug gestohlen. Ein 43 Jahre alter Paketbote hat das Fahrzeug mit laufendem Motor kurz abgestellt. Als der Täter losgefahren ist, hat sich der Bote noch am Wagen festgehalten. Nach etwa 18 Metern ist er gestürzt und von seinem Fahrzeug überrollt worden. Der Mann ist schwer verletzt ins Krankenhaus gekommen. Das Fahrzeug ist später nach einem Unfall auf der A44 bei Baunatal gefunden worden. Der Fahrer ist aber geflüchtet und die Polizei bittet um Hinweise. In der Region Hannover haben zwei betrunkene Männer in der Nacht zum Sonntag auf einem Schützenfest in Osterwald bei Garbsen zwei Jugendliche angegriffen. Die 16 und 17 Jahre alten Jugendlichen sind dabei leicht verletzt worden. Als Polizisten eingegriffen haben, haben die beiden Männer im Alter von 50 und 64 Jahren auch die Beamten attackiert. Ein Polizist ist dabei ebenfalls leicht verletzt worden. Die Einsatzkräfte haben Pfefferspray eingesetzt und die beiden Angreifer überwältigt. Die Polizei sucht jetzt Zeugen und einen dritten, bislang unbekannten Täter. In Lastrup haben drei Jugendliche am Samstagabend versucht, sich mit Rollern einer Polizeikontrolle zu entziehen. Die 16 bis 18 Jahre alten Fahrer sind auf der Essener Straße mit mehr als 45 Stundenkilometern unterwegs gewesen. Die Kennzeichen der Roller sind verdeckt gewesen. Die Polizei hat die drei schließlich angehalten und kontrolliert. Keiner der Fahrer hat die nötige Fahrerlaubnis gehabt. Zwei von ihnen sind außerdem alkoholisiert gewesen. Der VfL Osnabrück trifft in der ersten Runde des DFB-Pokals der kommenden Saison auf Bayern München. Die Auslosung ist am Samstagabend im Deutschen Fußballmuseum in Dortmund erfolgt. Der VfL hat sich als Meister der dritten Liga für den Wettbewerb qualifiziert. Gespielt wird an der Bremer Brücke. Die Partie findet aber nicht am vorgesehenen Augustwochenende statt. Grund ist der Supercup der Bayern. Der Nachholtermin ist am 1. oder 2. September. Soweit die Radio Osnabrück Regionalnachrichten. 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
2: Im Moment in Foldlage 16 Grad, dazu Sögel 18 Grad. Zum Start in den frühen Abend ist es im Weser-Ems-Gebiet meist ruhig, mit lockeren Wolken oder auch dichterem Grau und angenehmen 16 bis 19 Grad. In der Nacht lockert es stellenweise weiter auf, die Luft kühlt spürbar ab und am Teutoburger Wald halten sich die Wolken teils etwas länger.
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3: Hallo liebe Autofahrer, Vorsicht auf der A1 zwischen Dinklage und Vechta in beiden Richtungen. Dort befinden sich Rehe auf der Fahrbahn. Auf der A33 Bielefeld Richtung Osnabrück ist am Kreuz Osnabrück Süd die Überleitung zur A30 Richtung Osnabrück vorübergehend gesperrt. Grund ist eine Unfallaufnahme. Auf der B68 zwischen Achmar und Bramsche in beiden Richtungen werfen Personen Gegenstände auf die Fahrbahn. Derzeit wird in unserer Region nicht geblitzt. Gute Fahrt wünscht euch Radio Osnabrück.
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6: Mit den ersten sieben der Charts aus dem Juni 81. Auf der 7 Bugs Fizz, Making Your Mind Up.

0: Shaky This Old House und hier sind die Top 5 von damals. Im Juni 81.
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0: Mit Roland Kaiser auf 25. Lieb mich ein letztes Mal.

Otter waren auf 2, Hands Up. Und damit sind wir am Ende der heutigen Ausgabe der Retro Chart Show. Wir haben heute auf der 1 einen Song, der steigt natürlich auf, und zwar von 2. Stars on 45 mit Stars on 45 war damals ein richtiger Trend. Da gab es ganz viele Platten von. Von Stars on 45 gab es auch mehrere dazu, dann in den nächsten Wochen mehr. So, ich bin der Justin Raus, wünsche eine schöne Woche, und hier ist wie gesagt Stars on 45, und wir haben die Maxi aufgelegt. Tschüss.

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9: Ich bin Dirk Zeitler. Der Deutsche Gewerkschaftsbund will die Betriebsrente vorantreiben. Etwa 20 Millionen Menschen in Deutschland hätten keine betriebliche Altersvorsorge, weil sie in Unternehmen ohne Tarifbindung tätig seien, kritisierte die DGB-Chefin Fahimi im Redaktionsnetzwerk Deutschland.
10: Konkrete Vorschläge will DGB-Chefin Fahimi Ende des Monats vorlegen. Eins ist für sie aber sicher, die Kosten dürften nicht allein die Arbeitnehmer tragen. In vielen anderen europäischen Ländern zahlen Arbeitgeber laut Fahimi sogar mehr in die Altersvorsorge ein als ihre Beschäftigten. Die Debatte kommt zu einer Zeit, in der die Bundesregierung an einer großen Rentenreform arbeitet. Zoe Tassovali, Nachrichtenredaktion.
9: Die Verhandlungen über ein Ende des Ukraine-Kriegs liegen auf Eis. Um das weitere Vorgehen zu besprechen, kommen am Abend Bundeskanzler Merz, Frankreichs Präsident Macron und der britische Regierungschef Starmer mit dem ukrainischen Präsidenten Zelensky in London zusammen.
11: Russlands Präsident Putin soll sich Verhandlungen mit der Ukraine langfristig nicht entziehen können. Darauf setzt man nicht nur im Berliner Kanzleramt, sondern auch in anderen europäischen Regierungszentralen. Einen Vorstoß Zelenskys für Gespräche mit Russland hatte Putin zunächst abgelehnt. Um eine neue diplomatische Initiative wird sich nun in der Downing Street bemüht. Der britische Premier Starmer will mit Merz, Macron und Zelensky eine inhaltliche Linie für mögliche Verhandlungen klären. Aus London, Patricia Bartos.
9: Israels Armee hat trotz der eigentlich verkündeten Waffenruhe die Vororte der libanesischen Hauptstadt Beirut angegriffen. Die Armee habe Terroristenhauptquartiere als Reaktion auf den Beschuss Israels durch die Hisbollah angegriffen, teilte Ministerpräsident Netanyahu mit. Videos von Augenzeugen zeigten dichte Rauchwolken in den als Dahiya bekannten Vororten, die als Hochburg der Hisbollah gelten. Schwere Verkehrsunfälle mit Einfluss von Cannabis am Steuer sollen bald in der amtlichen Statistik erfasst werden. Dies ermögliche eine Überprüfung der Auswirkungen auf die Verkehrssicherheit, heißt es in einem Gesetzentwurf des Bundesverkehrsministeriums. Hintergrund ist die seit 2024 geltende Legalisierung des Cannabiskonsums mit vielen Auflagen. Begleitend gibt es auch einen Grenzwert für Cannabis beim Autofahren, ähnlich wie die 0,5 Promille Grenze für Alkohol.
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13: Guten Abend. Die aktuellen Wetterwerte. Osnabrück-Gartlage 17 Grad, dazu Frieren ebenfalls 17 Grad. Heute am Abend ist es bei uns meist grau, dazu bleibt es angenehm mild mit rund 16 bis 18 Grad und nur leichtem Wind. In den nächsten Stunden lockert es stellenweise etwas auf, insgesamt bleibt es ruhig und trocken. Der Radio Osnabrück 3-Tage-Trend für die Region Osnabrück und das Weser-Ems-Gebiet. Morgen startet oft noch wolkig, später wird es freundlicher und am Nachmittag gibt es 20 bis 22 Grad, zum Abend sind einzelne Schauer möglich. Am Dienstag zeigt sich das Wetter wieder frischer und wechselhafter, mit Sonne, dichteren Wolken und vor allem Richtung Osnabrück und südlich davon auch mal einem kurzen Schauer. Zur Wochenmitte beruhigt sich die Lage dann weiter, mit viel Sonne und insgesamt freundlichem Wetter.
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13: Hallo, liebe Autofahrer. Alles frei auf den Straßen, keine Staus oder Verkehrsbehinderungen. Geschwindigkeitsmessungen wurden uns aktuell keine gemeldet. Gute Fahrt wünscht euch Radio Osnabrück.
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13: Im Studio für euch Nadine. Einen schönen guten Abend. Und jetzt mehr 80er, 90er und aktuelle Hits. Freut euch auf die Ärzte mit Lasse reden, Quit Playing Games von Backstreet Boys und Felix Jehn and Cascada mit Boy You Turn Me. Los geht's!
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1: Wallenhorst meldet 18 Grad, in Hüde sind es 17 Grad. Der Sonntagabend zeigt sich in der Region Osnabrück und im Weser-Ems-Gebiet meist grau bis wolkig. Dazu bleibt es angenehm, mit Temperaturen zwischen 16 und 18 Grad und nur leichtem Wind. In den nächsten Stunden hält sich die ruhige Wetterlage, örtlich lockert es noch etwas auf.

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1: Hallo liebe Autofahrer, aktuell liegen uns keine Verkehrsstörungen und keine Blitzer vor.
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1: Nadine ist mit euch heute Abend unterwegs. Wir spielen nonstop eure Lieblingshits am Stück und begleiten euch gut gelaunt durch den Sonntag. Auf geht's!

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1: Ich bin Dirk Zeitler. Der ukrainische Präsident Selenskyj beschuldigt Russland, gezielt ein Lager für abgebrannte Brennelemente in der Sperrzone des stillgelegten Atomkraftwerks Tschernobyl angegriffen zu haben. Er spricht von einem besonders hinterhältigen Angriff.
2: Zwar gäbe es keine Überschreitung der Strahlengrenzwerte, sagte Selenskyj, aber Russland habe einmal mehr die Grenze zur Unverschämtheit überschritten. Selenskyj will den neuerlichen Zwischenfall in der Tschernobyl-Zone heute auch beim Ukraine-Treffen unter anderem mit Kanzler Merz in London ansprechen. Dass Anlagen für die nukleare Sicherheit im russischen Angriffskrieg getroffen werden, kommt in das immer wieder vor. Auch die Führung hier in Moskau wirft Kiew fast täglich vor, das von den Russen besetzte Atomkraftwerk Saporischschja anzugreifen. Aus Moskau, Ulf Mauder.
1: Der Deutsche Gewerkschaftsbund will die Betriebsrente vorantreiben. Etwa 20 Millionen Menschen in Deutschland hätten keine betriebliche Altersvorsorge, weil sie in Unternehmen ohne Tarifbindung tätig seien, kritisierte DGB-Chefin Fahimi im Redaktionsnetzwerk Deutschland.
3: Konkrete Vorschläge will DGB-Chefin Fahimi Ende des Monats vorlegen. Eins ist für sie aber sicher, die Kosten dürften nicht allein die Arbeitnehmer tragen. In vielen anderen europäischen Ländern zahlen Arbeitgeber laut Fahimi sogar mehr in die Altersvorsorge ein als ihre Beschäftigten. Die Debatte kommt zu einer Zeit, in der die Bundesregierung an einer großen Rentenreform arbeitet. Zoe Tassovali, Nachrichtenredaktion.
1: Schwere Verkehrsunfälle mit Einfluss von Cannabis am Steuer sollen bald in der amtlichen Statistik erfasst werden. Dies ermögliche eine Überprüfung der Auswirkungen auf die Verkehrssicherheit, heißt es in einem Gesetzentwurf des Bundesverkehrsministeriums. Hintergrund ist die seit 2024 geltende Legalisierung des Cannabiskonsums mit vielen Auflagen. Begleitet gibt es auch einen Grenzwert für Cannabis beim Autofahren, ähnlich wie die 0,5-Promille-Grenze für Alkohol. Der neue Formel-1-Fürst Kimi Antonelli hat beim Klassiker von Monaco seinen 5. Grand Prix-Sieg in Serie erobert und hängt seine WM-Rivalen immer weiter ab. Für Lewis Hamilton im Ferrari und Red Bull-Pilot Isaac Hadjar blieben die Plätze 2 und 3.
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5: Guten Abend. Momentan haben wir in Osnabrück Schöllaberg 17 Grad, dazu Emsteck ebenfalls 17 Grad. Heute Abend ist es bei uns meist ruhig und überwiegend grau, nur stellenweise lockert es etwas auf, bei frischen 16 bis 18 Grad. In der Nacht bleibt die Wolkendecke oft bestehen und die Temperaturen sinken auf 10 bis 13 Grad. Der Radio Osnabrück 3-Tage-Trend. Morgen startet noch oft bewölkt, später wird es freundlicher und angenehm warm. Zum Abend sind örtlich wieder Schauer möglich, in der Region Osnabrück und im Weser-Ems-Gebiet. Am Dienstag zeigt sich das Wetter insgesamt heller, mit Sonne und Wolken. Einzelne Schauer sind noch möglich. Zur Wochenmitte gibt es dann vielerorts freundliches und trockenes Wetter.
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5: Hallo, liebe Autofahrer. Vorsicht auf der A1 Bremen Richtung Osnabrück. Zwischen Groß-Ippener und Wildeshausen Nord befinden sich Gegenstände auf der Fahrbahn. Geschwindigkeitsmessungen wurden uns aktuell keine gemeldet. Gute Fahrt wünscht euch Radio Osnabrück.
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5: Im Studio für euch heute Abend Nadine. Ich begleite euch noch bis Mitternacht auf Radio Osnabrück. Viel Spaß. Und jetzt für euch Meghan Trainor mit Still Don't Care, You von Ten Sharp und Bruce Springsteen mit Born in the USA.

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1: Guten Abend. Im Moment in Melle 17 Grad, dazu Laaten 18 Grad. Heute Abend ist es bei uns im Weser-Ems-Gebiet meist ruhig und oft noch grau, bei lockeren Aufhellungen und Temperaturen zwischen 17 und 19 Grad. In der Nacht bleibt es vielerorts wolkig und die Werte gehen auf etwa 10 bis 13 Grad zurück.
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2: Hallo, liebe Autofahrer. Uns liegen derzeit keine Verkehrsstörungen und keine Blitzer vor.
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2: Im Studio für euch heute Abend Nadine. Hier läuft, was ihr wirklich hören wollt, und einen entspannten Abend wünsche ich euch. Jetzt einfach zurücklehnen und genießen. Also, aufdrehen!
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1: Ich bin Dirk Zeitler. Landtagswahlen gibt es in Deutschland gefühlt jedes Jahr, oft auch mehrere. Das kann politische Entscheidungen behindern, wenn Politiker ständig im Wahlkampfmodus sind. Ein Vorschlag von Bundestagsvizepräsident Nuripur von den Grünen, alle Landtagswahlen auf einen einheitlichen Tag zu legen, stößt allerdings jetzt auf deutliche Kritik der Ministerpräsidenten.
2: Die Politik ist gefangen in einem ewigen Wahlkampf, findet Bundestagsvizepräsident Nuripur. Deshalb will er alle Landtagswahlen auf einen Tag legen. Mehrere Ministerpräsidenten aus Thüringen, dem Saarland, aus Rheinland-Pfalz und Sachsen sagen dazu allerdings nein. Sie fürchten, dass die Landtagswahlen so zu einer Großabstimmung über die Politik der Bundesregierung werden. Das dränge Landespolitik in den Hintergrund. Außerdem fürchten manche Ministerpräsidenten, dass sich die Mehrheiten zwischen den Ländern angleichen würden. Das könne das Gleichgewicht zwischen Bund und Ländern beeinträchtigen. Bonnie Tochau, Nachrichtenredaktion.
1: US-Präsident Trump bestreitet, versprochen zu haben, keine neuen Kriege zu beginnen. Warum hätte ich sonst das stärkste Militär der Welt aufgebaut, fragte er im Gespräch mit dem US-Sender NBC News. Zugleich erklärte er, dass der Iran-Krieg kein endloser Krieg sei. Wir machen das nun seit 3 Monaten und ein Großteil davon fand in Form einer ziemlich guten Waffenruhe statt, sagte Trump. Er beteuerte erneut, dass der Konflikt kurz vor dem Ende stehe, obwohl es keine sichtbaren Fortschritte in den Verhandlungen gibt. Wie wirkt sich die Cannabis-Legalisierung auf die Verkehrssicherheit aus? Um das künftig besser beurteilen zu können, sollen schwere Verkehrsunfälle unter Cannabis-Einfluss genauer erfasst werden. Das sieht ein Gesetzentwurf des Bundesverkehrsministeriums vor.
3: Bislang lässt sich nur schwer nachvollziehen, welche Rolle Cannabis bei schweren Unfällen tatsächlich spielt. Künftig sollen deshalb THC-Werte aus Polizeikontrollen systematisch in die Unfallstatistik einfließen. So wollen Forscher und Behörden besser verstehen, wer unter Cannabis-Einfluss verunglückt und wo Aufklärung nötig ist. Erfasst werden sollen Unfälle mit Verletzten oder Toten sowie schwere Unfälle mit hohem Sachschaden. Zoe Tassovali, Nachrichtenredaktion.
1: Zum Sport. Kimi Antonelli hat beim Klassiker von Monaco seinen 5. Grand Prix-Sieg in der Formel 1 erobert und hängt seine WM-Rivalen immer weiter ab. Isaac Hadjar blieben die Plätze 2 und 3.
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4: Guten Abend, die aktuellen Wetterwerte. Menslage 17 Grad, dazu Diepholz 18 Grad. Der Sonntagabend ist bei uns meist ruhig und mild, unter vielen Wolken mit einzelnen freundlichen Auflockerungen bei etwa 16 bis 18 Grad. In der Nacht bleibt es überwiegend trocken, später sinken die Temperaturen auf rund 10 bis 13 Grad. Der Radio Osnabrück 3-Tage-Trend. Morgen startet noch oft grau, am Nachmittag wird es in der Region Osnabrück und im Weser-Ems-Gebiet freundlicher und angenehm warm, zum Abend sind stellenweise Schauer möglich. Am Dienstag zeigt sich das Wetter insgesamt freundlicher mit Sonne, einzelne Schauer sind Richtung Osnabrück und im Oldenburger Münsterland aber noch dabei. Zur Wochenmitte bleibt es überwiegend sonnig und etwas frischer.
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4: Hallo, liebe Autofahrer. Vorsicht auf der A2 Richtung Hannover. Zwischen Rastplatz Bad Nenndorf und Wunstorf-Kohlenfeld befinden sich Tiere auf der Fahrbahn. Das Radio Osnabrück Verkehrsradar meldet keine weiteren Behinderungen. Es sind keine Blitzer gemeldet. Radio Osnabrück wünscht euch eine gute und sichere Fahrt.
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4: 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Die Nadine wünscht euch einen schönen Sonntag. Das ist Radio Osnabrück am Abend. Freut euch auf Michael Jackson mit Human Nature, Descension T von Kate Ryan und Olivia Dean mit So Easy. Ich wünsche euch viel Spaß.

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1: Guten Abend, die aktuellen Wetterwerte. Georgs Marienhütte 17 Grad, dazu Emsbüren 18 Grad. Heute Abend ist das Wetter bei uns freundlich und angenehm, mit lockeren Wolken oder klarem Himmel und meist 16 bis 18 Grad. In der Nacht bleibt es ruhig und später kühlt es auf etwa 10 bis 13 Grad ab.
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2: Hallo liebe Autofahrer, Vorsicht auf der A31 zwischen Nermoor und Fehnhusen in beiden Richtungen. Dort werfen Personen Gegenstände auf die Fahrbahn. Meldungen über Blitzer oder Abstandsmessungen liegen uns derzeit nicht vor. Radio Osnabrück wünscht euch eine gute Fahrt.
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2: Mein Name ist Nadine, schön, dass ihr dabei seid. Die größten Songs von damals bis heute nonstop. Und ich begleite euch gut gelaunt durch den Sonntagabend. Auf in die nächste Stunde mit der Musik eures Lebens.

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1: Ich bin Dirk Zeitler. US-Präsident Trump bestreitet, versprochen zu haben, keine neuen Kriege zu beginnen. Warum hätte ich sonst das stärkste Militär der Welt aufgebaut, fragte er im Gespräch mit dem US-Sender NBC News. Zugleich erklärte er, dass der Iran-Krieg kein endloser Krieg sei. Trump beteuerte erneut, dass der Konflikt kurz vor dem Ende stehe, obwohl es keine sichtbaren Fortschritte in den Verhandlungen gibt. Landtagswahlen gibt es in Deutschland gefühlt jedes Jahr, oft auch mehrere. Das kann politische Entscheidungen behindern, wenn Politiker ständig im Wahlkampfmodus sind. Ein Vorschlag von Bundestagsvizepräsident Nuripur von den Grünen, alle Landtagswahlen auf einen einheitlichen Tag zu legen, stößt allerdings jetzt auf deutliche Kritik der Ministerpräsidenten.
2: Die Politik ist gefangen in einem ewigen Wahlkampf, findet Bundestagsvizepräsident Nuripur. Deshalb will er alle Landtagswahlen auf einen Tag legen. Mehrere Ministerpräsidenten aus Thüringen, dem Saarland, aus Rheinland-Pfalz und Sachsen sagen dazu allerdings nein. Sie fürchten, dass die Landtagswahlen so zu einer Großabstimmung über die Politik der Bundesregierung werden. Das dränge Landespolitik in den Hintergrund. Außerdem fürchten manche Ministerpräsidenten, dass sich die Mehrheiten zwischen den Ländern angleichen würden. Das könne das Gleichgewicht zwischen Bund und Ländern beeinträchtigen. Bonnie Thorau, Nachrichtenredaktion.
1: Der CDU-Kandidat Markus Hoffmann hat die Oberbürgermeisterwahl in Aue-Bad Schlemmer im Erzgebirge gegen den Kandidaten der rechtsextremen Freien Sachsen in der Stichwahl gewonnen. Das gab die Stadt bekannt. Stefan Hartung hatte im ersten Wahlgang noch die Nase vorn. Der 37-Jährige war jahrelang Funktionär der NPD, heute die Heimat. Zum Sport. Tennisspieler Alexander Zverev hat das Finale der French Open gewonnen. Der 29-Jährige setzte sich in Paris gegen den Italiener Flavio Cobolli in 5 Sätzen durch. Zverev holte damit den ersten Grand-Slam-Titel seiner Karriere.
3: Mit diesem Sieg gehört Alexander Zverev endlich zu den ganz Großen in der Tenniswelt. Der letzte Deutsche, dem im Einzel ein Sieg bei einem Grand-Slam-Turnier gelungen ist, war Boris Becker. 30 Jahre ist das inzwischen her. Für Zverev ist auch ein kleiner Fluch gebrochen. Seine 3 Grand-Slam-Finals vorher hatte er alle verloren. Diesmal in Paris hat er auch davon profitiert, dass der Weltranglisten-Erste Jannik Sinner früh ausgeschieden ist und der Sieger der vergangenen beiden Jahre Carlos Alcaraz verletzt fehlte. Jan-Henner Reitze, Sportredaktion.
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4: Guten Abend. Aktuell meldet Osnabrück Haste 17 Grad und dazu Damme 16 Grad. Heute Abend ist es meist ruhig und angenehm. Die Temperaturen liegen zwischen 16 und 18 Grad. In der Nacht wird es wieder wolkiger. Die Luft kühlt auf etwa 10 bis 13 Grad ab. Und morgen früh bleibt es vor allem in den flacheren Lagen oft noch grau. Der Radio Osnabrück 3-Tage-Trend für die Region Osnabrück und das Weser-Ems-Gebiet. Morgen, nach einem wolkigen Beginn, wird es im Tagesverlauf freundlicher und spürbar wärmer. Am Abend sind dann stellenweise Schauer möglich. Am Dienstag gibt es insgesamt freundlicheres Wetter mit Sonne und Wolken. Einzelne Schauer sind aber noch dabei. Zur Wochenmitte bleibt es überwiegend sonnig und etwas frischer. Die freundliche Tendenz setzt sich fort.
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4: Hallo liebe Autofahrer, alles frei auf den Straßen, keine Staus oder Verkehrsbehinderungen. Derzeit liegen uns keine Blitzer oder Abstandsmeldungen vor. Gute Fahrt wünscht euch Radio Osnabrück.
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4: Im Studio für euch heute Abend Nadine. Hier läuft, was ihr wirklich hören wollt. Freut euch auf Erste allgemeine Verunsicherung mit An der Copacabana, The Tide is High von Atomic Kitten und You Not Us and Dennis Lloyd mit Diamonds. Also, aufdrehen!

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1: Ankum meldet 16 Grad, in Holdorf sind es ebenfalls 16 Grad. Im Weser-Ems-Gebiet zeigt sich der Sonntagabend meist ruhig und freundlich, bis wolkig bei angenehmen 15 bis 18 Grad. In der Nacht verdichten sich die Wolken, es bleibt aber überwiegend trocken und die Temperaturen gehen auf 10 bis 13 Grad zurück.
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2: Hallo lieber Autofahrer, ruhiger und störungsfreier Verkehr im Sendegebiet. Im Sendegebiet gibt's im Moment keine Blitzer und Abstandsmessungen. Radio Osnabrück wünscht euch eine gute und sichere Fahrt.
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2: Ich bin Nadine. Einen entspannten Abend wünsche ich euch. Jetzt einfach zurücklehnen und genießen. Viel Spaß!

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1: Ich bin Tine Klimach. Der Iran hat erneut Raketen auf Israel abgefeuert. Am späten Abend meldeten Staatsmedien der Islamischen Republik zwei Raketensalven auf Israel. Die israelischen Streitkräfte identifizierten nach eigenen Angaben Raketen, die aus dem Iran auf Israel abgefeuert wurden. Abwehrsysteme seien im Einsatz, um die Bedrohung abzufangen, teilte das israelische Militär mit. US-Präsident Trump bestreitet, versprochen zu haben, keine neuen Kriege zu beginnen. Warum habe er sonst das stärkste Militär der Welt aufgebaut, fragte er in einem Gespräch mit dem US-Sender NBC News. In früheren Aussagen hatte Trump anders geklungen.
2: Noch im Wahlkampf hatte Trump sich ganz klar gegen neue Kriege ausgesprochen. Das war 2024 ein zentrales Motto seiner Kampagne. Mit seinem Antikriegsversprechen wollte er Wähler für sich gewinnen. Schon mehrfach hatte Trump behauptet, er sei seit langem der erste Präsident, der keine neuen Kriege begonnen habe. Stattdessen werde er Kriege beenden. Wie das mit dem Iran-Krieg und der US-Offensive in Venezuela zusammenpasst, ist unklar. Aus Washington, Karin Mischke.
1: Im Erzgebirge hat ein CDU-Mann die Oberbürgermeisterwahl gegen einen rechtsextremen Kandidaten gewonnen. Der CDU-Kandidat Markus Hoffmann gewann in Auerbad Schlemmer gegen den Kandidaten der rechtsextremen Freien Sachsen. Hoffmann bekam im zweiten Wahlgang über 5000 Stimmen. Sein Gegenkandidat rund 500 Stimmen weniger, wie die Stadt bekannt gab. Stefan Hartung hatte im ersten Wahlgang noch die Nase vorn. Der 37-Jährige war jahrelang Funktionär der NPD. Er ist Mitglied des Stadtrates und des Kreistags. Zum Sport. Tennisspieler Alexander Zverev hat das Finale der French Open gewonnen. Der 29-Jährige setzte sich in Paris gegen den Italiener Flavio Cobolli in 5 Sätzen durch. Nach seinem Sieg war auf Eurosport zu sehen, wie Zverev sich als erstes bei seinem Team bedankte.
3: My team. I just want to say thank you to everybody because
4: an mein Team, ich möchte da allen danken, weil wir haben so viel durchgestanden. Verletzungen, Herzschmerz, Niederlagen, wir waren Verlierer auch in wichtigsten Momenten, aber jetzt ist es ein Happy End. Wir sind Grand Slam Gewinner und das ist alles, was zählt.
3: We're Grand Slam Champions now and that's what counts.
1: Der Hamburger Alexander Zverev holte damit den ersten Grand Slam Titel seiner Karriere.
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5: Derzeit in Osnabrück, Eversburg 15 Grad, dazu Haaren 17 Grad. Der Sonntagabend klingt bei uns meist ruhig und grau aus, mit lockeren Aufhellungen und Temperaturen zwischen 15 und 17 Grad. In der Nacht bleibt es überwiegend dicht bewölkt, im Süden wird es stellenweise etwas feuchter. Der Radio Osnabrück 3-Tage-Trend für die Region Osnabrück und das Weser-Ems-Gebiet. Morgen startet noch oft wolkig, später zeigt sich das Wetter freundlicher und am Nachmittag ist es angenehm warm mit 20 bis 23 Grad, zum Abend sind örtlich Schauer möglich. Am Dienstag gibt es insgesamt mehr Sonne und es ist wieder etwas frischer, besonders in höheren Lagen ziehen Wolken durch. Zur Wochenmitte bleibt es vielfach sonnig und trocken, die Temperaturen ändern sich dabei nur wenig.
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5: Hallo liebe Autofahrer. Ruhiger und störungsfreier Verkehr im Sendegebiet. Geschwindigkeitsmessungen wurden uns aktuell keine gemeldet. Radio Osnabrück wünscht euch eine gute und sichere Fahrt.
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5: Die Nadine wünscht euch einen schönen Sonntagabend. Von Kult bis aktuell, alles in einem Mix auf Radio Osnabrück. Freut euch auf Madonna mit Cherish, It's My Life von Bon Jovi und Justin Bieber mit Beauty and a Beat. Ich wünsche euch viel Spaß.
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1: Im Moment in Osnabrück Hellern 15 Grad, dazu Essen. Oldenburg 13 Grad. Bei uns in der Region Osnabrück und im Weser-Ems-Gebiet ist es am späten Abend meist ruhig und oft noch grau, bei milden 14 bis 17 Grad. In der Nacht bleibt es überwiegend dicht bewölkt, stellenweise lockert es etwas auf und am Teutoburger Wald kann es vereinzelt auch mal etwas feuchter werden.
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2: Hallo liebe Autofahrer, uns liegen im Moment keine Staus und Behinderungen vor. Es ist nur ein Blitzer gemeldet, in Ibbenbüren auf der Rainer Straße. Radio Osnabrück wünscht euch eine gute und sichere Fahrt.
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2: Durch diese Stunde begleitet euch die Nadine. An diesem Sonntagabend im Juni verbringen wir bis 0 Uhr die Zeit zusammen. Auf in die nächste Stunde mit der Musik eures Lebens.

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1: Ich bin Tine Klimach. Der Iran hat Israel am Abend angegriffen, zum ersten Mal nach 2 Monaten. Die abgefeuerten Raketen sind von der Luftabwehr abgefangen worden, meldete das israelische Militär. Die Raketentrümmer sollen im Norden Israels eingeschlagen sein. Es gab zunächst keine Angaben zu Verletzten. Israel will nach Medienberichten hart auf die iranischen Raketenangriffe reagieren. Der ukrainische Präsident Zelensky beschuldigt Russland gezielt, ein Lager für abgebrannte Brennelemente in der Sperrzone des stillgelegten Atomkraftwerks Tschernobyl angegriffen zu haben. Er spricht von einem besonders hinterhältigen Angriff, das teilte er bei Telegram mit.
2: Zwar gäbe es keine Überschreitung der Strahlengrenzwerte, sagte Zelensky, aber Russland habe einmal mehr die Grenze zur Unverschämtheit überschritten. Zelensky will den neuerlichen Zwischenfall in der Tschernobyl-Zone heute auch beim Ukraine-Treffen, unter anderem mit Kanzler Merz, in London ansprechen. Dass Anlagen für die nukleare Sicherheit im russischen Angriffskrieg getroffen werden, kommt in das immer wieder vor. Auch die Führung hier in Moskau wirft Kiew fast täglich vor, das von den Russen besetzte Atomkraftwerk Saporischschja anzugreifen. Aus Moskau, Ulf Mauder.
1: Am Flughafen München ist der Betrieb eingestellt worden. Der Tower am Flughafen München wurde aufgrund von Brandgeruch evakuiert, schreibt der Flughafen auf seiner Webseite. Die Bundespolizei sagte der deutschen Presseagentur, es gebe eine bislang unklare Lage. Die Feuerwehr prüfe die Situation. Es handle sich nicht um einen Brand, es würden keine Flammen herausschlagen. Der Flugbetrieb sei zum Teil eingestellt. Zum Sport. Bei den French Open hat Tennisspieler Alexander Zverev das Finale gewonnen. Der 29-jährige Hamburger setzte sich in Paris gegen den Italiener Flavio Cobolli in 5 Sätzen durch. Zverev holte damit den ersten Grand-Slam-Titel in seiner Karriere.
3: Mit diesem Sieg gehört Alexander Zverev endlich zu den ganz Großen in der Tenniswelt. Der letzte Deutsche, dem im Einzel ein Sieg bei einem Grand-Slam-Turnier gelungen ist, war Boris Becker. 30 Jahre ist das inzwischen her. Für Zverev ist auch ein kleiner Fluch gebrochen. Seine 3 Grand-Slam-Finals vorher hat er alle verloren. Diesmal in Paris hat er auch davon profitiert, dass der Weltranglisten-Erste Jannik Sinner früh ausgeschieden ist und der Sieger der vergangenen beiden Jahre Carlos Alcaraz verletzt fehlte. Jan-Henner Reitze, Sportredaktion.
1: Auch Bundeskanzler Friedrich Merz gratulierte. Was für ein außergewöhnlicher Erfolg, schrieb Merz bei X.
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4: Momentan haben wir in Bad Laa 14 Grad, dazu Herzlake 16 Grad. Der späte Abend ist bei uns meist ruhig und oft noch freundlich. Die Temperaturen liegen zwischen 13 und 16 Grad. In der Nacht ziehen mehr Wolken auf. Stellenweise kann es vor allem am Teutoburger Wald auch mal etwas feuchter werden. Der Radio Osnabrück 3-Tage-Trend. Morgen startet oft grau, später wird es in der Region Osnabrück und im Weser-Ems-Gebiet freundlich und am Nachmittag angenehm warm mit 20 bis 23 Grad. Zum Abend sind örtlich Schauer möglich. Am Dienstag zeigt sich das Wetter insgesamt freundlicher, nur im Süden sind noch einzelne Schauer dabei. Zur Wochenmitte bleibt es überwiegend sonnig und etwas frischer, so auch bei uns im Sendegebiet von Radio Osnabrück.
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4: Hallo liebe Autofahrer, die Polizei meldet derzeit keine Verkehrsbehinderungen in der Region. Geblitzt wird nur an einer Stelle, in Ibbenbüren auf der Rainer Straße. Radio Osnabrück wünscht euch eine gute Fahrt.
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4: Ich bin Nadine, das ist Radio Osnabrück am Abend und jetzt kommt der Soundtrack für euren Abend. Für euch Stacey Ladysaw mit Jump to the Beat, Can't Get You Out of My Head von Kylie Minogue und Bruno Mars mit I Just Might. Und jetzt rein in die nächste halbe Stunde. 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
1: Osnabrück Sonnenhügel meldet 14 Grad, in Geeste sind es 15 Grad. In der Region Osnabrück und im Weser-Ems-Gebiet ist es am späten Abend meist ruhig und bewölkt, bei frischen 13 bis 16 Grad. In der Nacht lockert es stellenweise auf, nur am Teutoburger Wald kann es anfangs noch vereinzelt nass sein.
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2: Hallo, liebe Autofahrer. Aktuell liegen uns keine Verkehrsstörungen vor. Es ist nur ein Blitzer gemeldet, in Ebenbüren auf der Rainer Straße. Radio Osnabrück wünscht euch eine gute und sichere Fahrt.
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2: Im Studio für euch heute Abend Nadine. 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Also aufdrehen.

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1: Ich bin Tine Klimach. Nach den neuesten Raketenangriffen des Irans auf Israel will US-Präsident Trump den israelischen Ministerpräsidenten Netanyahu auffordern, auf Vergeltungsschläge zu verzichten. Trump habe ein entsprechendes Telefonat mit Netanyahu angekündigt. Das berichtete ein Reporter des Nachrichtenportals Axios auf X. Am späten Abend feuerte der Iran mehrere Raketensalven auf Israel. Laut dem israelischen Militär wurden alle Raketen der ersten Wellen abgefangen. Gleichzeitig habe man weitere Raketenangriffe identifiziert. Die Luftabwehr sei im Einsatz. Der Deutsche Gewerkschaftsbund will die Betriebsrente vorantreiben. Etwa 20 Millionen Menschen in Deutschland hätten keine betriebliche Altersvorsorge, weil sie in Unternehmen ohne Tarifbindung tätig seien, kritisierte DGB-Chefin Fahimi im Redaktionsnetzwerk Deutschland.
2: Die Gewerkschaften wollen das gemeinsam mit den Arbeitgebern für alle Beschäftigten regeln. Konkrete Vorschläge will DGB-Chefin Fahimi Ende des Monats vorlegen. Eins ist für sie aber sicher, die Kosten dürften nicht allein die Arbeitnehmer tragen. In vielen anderen europäischen Ländern zahlen Arbeitgeber laut Fahimi sogar mehr in die Altersvorsorge ein als ihre Beschäftigten. Die Debatte kommt zu einer Zeit, in der die Bundesregierung an einer großen Rentenreform arbeitet. Sozialverbände und auch die Opposition fordern dabei mehr Tempo. Zoe Tassovali, Redaktion.
1: Nach dem tödlichen Einsturz eines Hauses im sächsischen Görlitz sind zwei mutmaßliche Metalldiebe festgenommen worden. Sie stehen im Verdacht, die Rohrleitungen im Gebäude beschädigt oder manipuliert zu haben, teilten Polizei und Staatsanwaltschaft am Abend mit. Zwei Männer aus Polen und Afghanistan sollen auf der Suche nach Diebesgut in dem Haus gewesen sein. Die Männer sitzen bereits wegen anderer Vorwürfe in Untersuchungshaft. Bisher war vermutet worden, dass eine Gasexplosion das Unglück verursacht hat. Dabei sind drei Menschen ums Leben gekommen. Zum Sport. Tennisspieler Alexander Zverev hat das Finale der French Open gewonnen. Der 29-Jährige setzte sich in Paris gegen den Italiener Flavio Cobolli in 5 Sätzen durch. Zverev holte damit den ersten Grand-Slam-Titel seiner Karriere. Für ihn ein langer Weg. 3-mal war er schon im Finale gescheitert, doch diesmal nicht.
3: Finally, it's a happy end.
1: Wie er nach dem Sieg sagte. Auch Bundeskanzler Friedrich Merz meldete sich via X zu Wort. Herzlichen Glückwunsch zum großartigen Sieg. Diese starke Leistung begeistert ein ganzes Land, schrieb er.
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4: Guten Abend. Die aktuellen Wetterwerte: Rieste 14 Grad, dazu Löningen 16 Grad. Am späten Abend bleibt es meist bewölkt. Die Temperaturen liegen bei 13 bis 16 Grad und nur vereinzelt lockert es kurz auf. In der Nacht ist es überwiegend trocken, nur am Teutoburger Wald kann es etwas feuchter werden, sonst beruhigt sich das Wetter weiter bei uns in der Region. Der Radio Osnabrück 3-Tage-Trend. Morgen startet noch freundlich, später wird es angenehm warm mit 20 bis 23 Grad. Zum Abend sind einzelne Schauer oder kurze Gewitter möglich in der Region Osnabrück und dem Weser-Ems-Gebiet. Am Dienstag zeigt sich das Wetter insgesamt wieder freundlicher, allerdings ist die Luft spürbar kühler und vor allem in höheren Lagen gibt es noch einzelne Schauer. Zur Wochenmitte bleibt es überwiegend sonnig und trocken, der kältere Trend setzt sich fort.
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4: Hallo liebe Autofahrer, uns liegen im Moment keine Staus und Behinderungen vor. Nur ein Blitzer ist derzeit aufgebaut, in Ibbenbüren auf der Rheiner Straße. Radio Osnabrück wünscht euch eine gute und sichere Fahrt.
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1: Ich bin Tine Klimach. US-Präsident Trump bestreitet, versprochen zu haben, keine neuen Kriege zu beginnen. Warum habe er sonst das stärkste Militär der Welt aufgebaut, fragte er in einem Gespräch mit dem US-Sender NBC News. In früheren Aussagen hatte Trump anders geklungen.
2: Noch im Wahlkampf hatte Trump sich ganz klar gegen neue Kriege ausgesprochen. Das war 2024 ein zentrales Motto seiner Kampagne. Mit seinem Antikriegsversprechen wollte er Wähler für sich gewinnen. Schon mehrfach hatte Trump behauptet, er sei seit langem der erste Präsident, der keine neuen Kriege begonnen habe. Stattdessen werde er Kriege beenden. Wie das mit dem Iran-Krieg und der US-Offensive in Venezuela zusammenpasst, ist unklar. Aus Washington, Karin Mischke.
1: US-Präsident Trump scheint zumindest im Iran-Krieg deeskalieren zu wollen. Nach den neuesten Raketenangriffen des Irans auf Israel will US-Präsident Trump den israelischen Ministerpräsidenten Netanyahu auffordern, auf Vergeltungsschläge zu verzichten. Trump habe ein entsprechendes Telefonat mit Netanyahu angekündigt. Das berichtete ein Reporter des Nachrichtenportals Axios auf X. Am späten Abend feuerte der Iran mehrere Raketensalven auf Israel. Laut dem israelischen Militär wurden alle Raketen der ersten Wellen abgefangen. Die Luftabwehr sei im Einsatz. Wie wirkt sich die Cannabis-Legalisierung auf die Verkehrssicherheit aus? Um das künftig besser beurteilen zu können, sollen schwere Verkehrsunfälle unter Cannabis-Einfluss genauer erfasst werden. Das sieht ein Gesetzentwurf des Bundesverkehrsministeriums vor.
3: Bislang lässt sich nur schwer nachvollziehen, welche Rolle Cannabis bei schweren Unfällen tatsächlich spielt. Künftig sollen deshalb THC-Werte aus Polizeikontrollen systematisch in die Unfallstatistik einfließen. So wollen Forscher und Behörden besser verstehen, wer unter Cannabis-Einfluss verunglückt und wo Aufklärung nötig ist. Erfasst werden sollen Unfälle mit Verletzten oder Toten sowie schwere Unfälle mit hohem Sachschaden. Kommende Woche berät auch der Bundestag darüber. Zoe Tassovali, Redaktion.
1: Am Münchner Flughafen wurde im Tower Feueralarm ausgelöst. Nun ist klar, der Auslöser ist ein defektes Bauteil gewesen. Es gehörte zu der Lüftungsanlage und wurde dann ausgetauscht, wie ein Sprecher des Flughafens am späten Abend sagte. Nun könne der Tower wieder ohne Einschränkungen arbeiten. Etwa 2 Stunden lang wurde wegen des Brandgeruchs der Flugverkehr gestoppt. Der Münchner Flughafen wollte nun möglichst viele Flüge noch bis in die Nacht hinein abfertigen.
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4: Im Moment in Osnabrück-Weststadt 14 Grad, dazu Haselünne 15 Grad. Heute Nacht ist es meist ruhig, teils noch wolkig, teils schon aufgelockert. Dazu bleibt es mit etwa 11 bis 15 Grad recht mild. Am Montag zeigt sich im Tagesverlauf immer häufiger die Sonne. Am Nachmittag wird es angenehm warm mit 20 bis 22 Grad. Erst gegen Abend sind vereinzelt wieder Schauer möglich. Der Radio Osnabrück 3-Tage-Trend. Morgen ist das Wetter in der Region Osnabrück und im Weser-Ems-Gebiet insgesamt freundlicher, aber nicht mehr ganz so warm. Dazu weht zeitweise ein spürbarer Wind. Am Mittwoch bleibt es überwiegend sonnig. Im Süden am Teutoburger Wald sind einzelne Schauer nicht ganz ausgeschlossen. Im weiteren Wochenverlauf ist es meist freundlich und etwas kühler.
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5: Hallo lieber Autofahrer, die Polizei meldet derzeit keine Verkehrsbehinderungen in der Region.
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1: Aktuell meldet Alfhausen 14 Grad, dazu Lastrup 15 Grad. In der Nacht ist es in der Region ruhig und meist trocken, mit lockeren Wolken oder klarem Himmel und milden Temperaturen zwischen

0: Wolken oder klarem Himmel und milden Temperaturen zwischen 10 und 14 Grad. Am Morgen zeigt sich häufiger die Sonne, später bleibt es freundlich und angenehm warm mit 19 bis 22 Grad. Am Abend können stellenweise Schauer aufziehen.
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0: Hallo liebe Autofahrer, uns liegen im Moment keine Staus und Behinderungen vor. Gute Fahrt wünscht euch Radio Osnabrück.
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